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1: Olivia Dean. So easy to fall in love.

0: Arsch.
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0: Hot wird's heute. Die Sonne bringt einiges an Hitze zu uns nach Bremen und Niedersachsen. Heute bleibt's einfach die ganze Zeit eigentlich schön bei bis zu 28 Grad. Aktuell haben wir schon in Eutin 17 Grad und 17 auch in Gannakesee.
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0: Die A1 Osnabrück Richtung Bremen. Da ist die Ausfahrt Bremen-Hemeling wegen Bauarbeiten noch eine gute Stunde bis 6 Uhr gesperrt. Außerdem habt ihr schon einen Blitzer gesehen. Der steht auf der B75, der im Horst Richtung Bremen zwischen Huchting und Grolland in der 70er-Zone. Dankeschön, Andres, fürs Bescheid geben, wenn du auch noch was hast. Unsere kostenlose Hotline für deine Blitzer und Verkehrsupdates ist die 0800 10 22 400.

Uhr. Einen wunderschönen guten Morgen am Donnerstag. Wenn du jetzt so langsam Richtung Kleiderschrank gehst und dir denkst, boah, soll ich heute noch die Jacke, soll ich noch die lange Hose? Nee. Nee, außer du musst bei der Arbeit, aber sonst kurze Hose, offene Schuhe, denk an die Sonnenbrille. Es wird warm bei uns im Norden. Und damit du nicht bei der Arbeit komplett eingehst, einfach kurze Sachen anziehen. Komm, machst du heute Morgen. Starte gut in den Donnerstag. Jetzt sind Harry Styles. Einen schönen guten Morgen.

Schulterpatsche 207, 200 km/h geht's genauso schnell rein in den Donnerstagmorgen. Hier ist Energy Bremen. Wir schauen einmal kurz aufs Wetter. Der Donnerstag bringt einfach sehr viel Sonne und bis zu 28 Grad. Und die neueste Meldung von den Straßen. A1 Osnabrück Richtung Bremen. Da ist die Ausfahrt Bremen-Himmeling wegen Bauarbeiten noch bis 6 gesperrt. Und der erste Blitzer des Tages steht auf der B75 Delmhorst Richtung Bremen zwischen Huchting und Grolland in der 70er-Zone. Komm gut in den neuen Arbeitstag, in den hoffentlich ja einen entspannten Arbeitstag für dich. Wenn es so warm wird, dann müssen wir auch nicht übertreiben. Jetzt mit neuer Musik hier. Ariana Grande, Hate That I Made You Love Me. Moin.

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2: Guten Morgen am Donnerstag.
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2: Die aktuellen Temperaturen, in Lok steht 17 Grad, in Rothenburg auch 17. Es wird noch viel wärmer, bis zu 28 Grad sind heute drin. Dazu lockert es im Laufe des Tages richtig auf und wir kriegen nonstop Sonne.
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2: A1 Osnabrück Richtung Bremen. Da ist die Ausfahrt Bremen-Hemeling wegen Bauarbeiten noch bis 6 Uhr heute Morgen gesperrt. Und einen Blitzer habt ihr schon gesehen. Der steht auf der B75, der im Horst Richtung Bremen zwischen Huchting und Grolland in der 70er-Zone. Dankeschön, Andres, fürs Bescheid geben. Unsere WhatsApp-Nummer für deine Blitzer und Verkehrsupdates 0173 680 5712. Wir haben es jetzt kurz vor 17:30. Komm gut in den Donnerstag.
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17 Minuten vor 6. Mit Klock-Klock geht's in den Donnerstag. 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Wir schauen einmal kurz aufs Wetter. Der Donnerstag wird super sonnig und warm mit bis zu 28 Grad. Und die neueste Meldung von den Straßen. Der erste Blitzer des Tages. B75, Delmenhorst Richtung Bremen. Zwischen Huchting und Grolland in der 70er-Zone. Komm gut in den Donnerstag. Jetzt mit einem kleinen Catwalk. Hier sind Lady Gaga und Doechii. Runway.

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0: Das ist unser Plan für die nächste halbe Stunde. Der Mann, der für gute Laune sorgt, am frühen Donnerstagmorgen, Bruno Mars. I Just Might, gleich nach 6.
3: Und ein bisschen was zum Mitträllern unter der Dusche. Auch wenn es schief und krumm klingt, ist egal.
0: Egal.
3: Gracie Abrams schon wieder mit Hit the Wall.
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5: 5:05. Ich bin Sönke Röhling. Schönen guten Morgen. Der Deal zur Beendigung des Iran-Kriegs ist unterzeichnet. US-Präsident Trump und Irans Präsident Pezeshkian setzten ihre digitalen Unterschriften unter das Dokument. Beide Seiten erklärten es für gültig. Das Abkommen sieht ein Kriegsende an allen Fronten vor. Auch die Straße von Hormuz wird wieder geöffnet. In Schorndorf bei Stuttgart ist ein Kleinkind tot in einem Auto gefunden worden. Offenbar war es stundenlang dort zurückgelassen worden. Nach Angaben der Polizei soll die Mutter das anderthalbjährige Kind vergessen haben. Polizei und Staatsanwaltschaft ermitteln. Der Milka-Hersteller Mondelez will das Mogelpackungsurteil des Bremer Landgerichts nicht hinnehmen. Das Verfahren wird nun vor dem Oberlandesgericht neu aufgerollt. Die Verbraucherzentrale hatte Mondelez verklagt, weil in vielen Tafeln nur noch 90 statt 100 Gramm Schokolade sind, während sich die Verpackung kaum geändert hat. Jetzt sind auch die letzten Teams in die Fußball-WM eingestiegen. England siegte mit 4:2 gegen Kroatien mit einem Doppelpack von Harry Kane. Cristiano Ronaldo kam dagegen mit Portugal nicht über ein 1:1 gegen die Demokratische Republik Kongo hinaus. Und Ghana schlug Panama mit 1:0.
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3: Hot wird's heute. Die Sonne bringt einiges an Hitze zu uns nach Bremen und Niedersachsen. Heute bleibt's einfach die ganze Zeit sehr schön, bei bis zu 28 Grad. Aktuell in Bremen-Findorf 17 Grad. In Goldswaden in der Wesermarsch auch 17.
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0: Mit der A1 Osnabrück Richtung Bremen zwischen Bremen-Brinkum und Hemelingen dauert es schon länger. 3 Kilometer Stop and Go und geblitzt wird heute Morgen auf der B75 Delmenhorst Richtung Bremen zwischen Hochding und Grolland in der 70er-Zone. Und in Bremen stehen sie auf der Nordstraße wieder, stadteinwärts Höhe der Shell-Tankstelle. Andres und Christian, vielen Dank fürs Bescheid geben. Unsere WhatsApp-Nummer für deine Blitzer und Verkehrsupdates 0173 685 7112. Kommt gut an!

0: Guten Morgen, Gesa und Markus sind hier. Rein geht's in den Donnerstag. 6:03 haben wir es.
1: 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DJ Antoine mit Welcome to Saint-Tropez.
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1: 13 Minuten nach 6. Morgen. Wir sind sehr gespannt, wer jetzt als nächstes in den Lostopf hüpft.
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3: Den ganzen Juni lang sicherst du dir bei uns richtig schicke neue Mountainbikes. Diese Woche achtest du auf diesen Hit. Welcome to Saint-Tropez. DJ Antoine.
1: Oh yeah.
3: Oh yeah. Mit Welcome to Saint-Tropez. Katrin aus Brinkum, du meinst gerade, dein Arbeitsweg wird bald kürzer. Also könntest du mit einem neuen Bike hincruisen?
4: Aber ich brauche dieses Fahrrad gar nicht unbedingt für mich, sondern mein Freund hat gar kein Fahrrad.
1: Aha.
4: Und ich möchte gerne Fahrradtouren machen. Und er hat immer die Ausrede, ich habe ja kein Fahrrad.
3: Wie heißt der gute Mann denn?
4: Roland.
1: Nicht ganz uneigennützig von dir, also dich hier zu bewerben.
3: Sehr lieb, ja.
1: Also es geht um ganz ihn, genau. Aber auch irgendwie um dich so ein bisschen.
4: Genau.
1: Wo würde eure erste Tour hingehen? Was hättest du da am Kopf?
4: Ich glaube erstmal so eine Teststrecke hier durchs Blockland. Nicht mehr ganz so weit weg.
1: Das aber geht. Das ist ja wirklich sehr schön. Da an den Wiesen vorbei, an den Kühen, herrlich.
4: Da gibt es immer so leckeres, selbstgemachtes Eis.
3: Ja, richtig, das auch. Damit kannst du ihn locken.
4: Genau.
1: Du landest jetzt bei uns im Lostopf und mit ein bisschen Glück geht ein neues Bike morgen an euch.
4: Ich freue mich, das wäre super.
1: Kannst du ja schon mal so langsam die Route planen, die es werden soll. Wir drücken dir die Daumen.
4: Das mache ich. Vielen, vielen Dank.
1: Und du kannst auch noch reinhüpfen in unseren Lostopf. Ein bisschen Platz haben wir da noch. Es kann heute wieder jederzeit soweit sein, wenn DJ Antoine läuft. Dann einfach anrufen. Alle Infos gibt's auf energybremen.de.
2: 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Im ganzen Juni jede Woche ein Top-Mountainbike von Zweirad Dutschke in Bremen-Walle.

0: Guten Morgen am Donnerstag, 6.21 Uhr.
1: Moin.
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1: Also Kai und Dennis aus Bremerhaven erleben wirklich den Roadtrip ihres Lebens.
0: Ich bin auch ein bisschen neidisch, muss ich sagen.
1: Ich auch. Sie sind in den USA und reisen der DFB-Elf quasi von Spiel zu Spiel hinterher. Sie
0: so
1: sind
0: geil.
1: Unsere WM-Reporter vor Ort und saugen die Stimmung so ein bisschen für uns auf. Dennis, schönen guten Morgen aus Bremen. Wo seid ihr gerade?
3: Wunderschöne Grüße aus den USA. Wir befinden uns mittlerweile in Nashville, Tennessee.
0: Nashville ist jetzt ja kein Spielort. Wie ist denn die Stimmung dort? Spürt ihr da auch WM-Feeling überall?
3: Wir haben natürlich erwartet, dass in Houston die Stimmung prächtig ist, aber hier, ich war mir nicht sicher, wie nimmt der Amerikaner das wahr? Kann man hier die Spiele verfolgen in den Bars? Aber tatsächlich ist das der Fall gewesen. Jedes Mal, wenn wir hier draußen waren und in einer anderen Bar angesteuert haben, dann waren da Großleinwände, wir haben immer die Spiele schauen können. Und viele Fans sind tatsächlich auch hier. Ich sag mal so, Nashville ist teilweise auch geflutet von schottischen Fans, aber mit denen haben wir uns angefreundet. Das war richtig klasse, mit denen haben wir den ganzen Abend verbracht und generell werden wir hier sehr viel angesprochen aufgrund unseres Trikots und was wir denken, wie weit macht es die deutsche Mannschaft. Und ja, die WM ist hier präsenter, als wir es gedacht hätten und das macht vor allen Dingen richtig, richtig viel Spaß.
0: Ja, cool zu wissen, ne?
1: Ja.
0: Weil wir sehen natürlich immer nur die Bilder aus den Stadien.
1: Ja.
0: Aber was drumherum passiert ist, da kriegen wir jetzt nicht so einen richtigen Einblick. Aber cool, dass ihr für uns unterwegs seid. Dennis und Kai aus Bremerhaven erleben den Roadtrip ihres Lebens durch die USA. Am Samstag sind sie natürlich auch wieder mit im Stadion, wenn Deutschland spielt, und berichten uns, was da abgeht.

0: Donnerstag, 6.25 Uhr haben wir es. Es gibt gute Nachrichten für unsere Krankenhäuser bei uns in Niedersachsen. Das Land investiert nämlich 388 Millionen Euro. Zum Beispiel in Oldenburg, da gehen 30 Millionen Euro ans Klinikum Oldenburg. Oder die Ammerland-Klinik in Westerstede bekommt 28 Millionen Euro. Das sind doch wirklich gute Nachrichten.
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0: Gemeinde Schesel im Landkreis Rothenburg bereitet sich auf den Ausnahmezustand vor. Am Eichenring startet das Hurricane Festival. Heute ist Hauptanreisetag. Die Veranstalter rechnen auch in diesem Jahr mit bis zu 78.000 Fans. Für Sicherheit sorgt unter anderem das Deutsche Rote Kreuz. Das DRK übernimmt den zentralen Sanitäts- und Rettungsdienst. Unter ihnen ist Bereitschaftsleiter Niklas Löbbe vom Kreisverband Harburg-Land. Er blickt entspannt auf die nächsten Tage.
1: Aufgrund mehrjähriger Erfahrung mit dieser Veranstaltung können wir, glaube ich, auf viele Dinge zurückblicken und uns jedes Mal weiterentwickeln, sodass wir eigentlich, gut vorbereitet sind. Sicherlich in diesem Jahr, wenn wir jetzt wieder das Hitzejahr haben, müssen wir natürlich auch auf unsere eigenen Einsatzkräfte achten. Auch die sind entsprechend angehalten, genug zu trinken und Kopfbedeckung zu tragen. Da gilt das Gleiche wie für die Besucher.
0: Wenn das Wetter richtig gut wird, dann zieht's viele auch nach draußen zum Grillen. Aber Grillen ist zum Beispiel in Oldenburg im öffentlichen Raum nur an wenigen Orten erlaubt. Zum Beispiel auf den ausgewiesenen Grillflächen am kleinen Bornhorster See und im Stadtteilpark Swarte Moor. Das hat die Stadt jetzt mitgeteilt. Wer sich nicht daran hält, muss mit hohen Bußgeldern rechnen. Auf der A1 bei Stur hat es schon wieder einen schweren Unfall gegeben. Ein 34-jähriger Transporterfahrer ist dabei schwer verletzt worden. Er ist an einem Stauende zwischen Stur und Brinkum auf einen LKW aufgefahren. Die Autobahn in Richtung Hamburg konnte erst nach Stunden wieder komplett freigegeben werden. News aus deiner Region haben wir wieder in einer Stunde für dich.
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3: Wird warm bei uns in Bremen und umzu. Heute dürfen wir uns auf jede Menge Sonne einstellen. Zwar sind auch immer so ein paar Wölkchen dabei, das lockert im Laufe des Tages aber immer mehr auf und dann wird es einfach nur sonnig und heiß bei 28 Grad maximal. Die aktuellen Temperaturen: in Wolfmarshausen 17 Grad und in Lemwerder im Kreis Wesermarsch auch 17.
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4: Vorsicht, Gegenstände liegen auf der A27, Walsrode Richtung Bremen, zwischen Walsrode West und Verden Ost. Mehr Zeit einplanen auf der A1 Osnabrück Richtung Bremen, zwischen Dreieck Stur und Bremen-Arsten, 6 Kilometer Stop and Go vor der Baustelle. Und geblitzt wird heute Morgen auf der B75, Delmenhorst Richtung Bremen, zwischen Hochding und Grolland in der 70er-Zone und in Bremen auf der Nordstraße stadteinwärts, Höhe der Shell-Tankstelle. Andres und Christian, vielen Dank fürs Melden. Unsere kostenlose Hotline für deine Blitzer und Verkehrsupdates 0800 10 22 400. 6:30 am Donnerstagmorgen. Gesa und Markus sind hier.
3: Guten Morgen.
4: Rein geht's in den neuen Tag.
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0: 8 zu 37 am Donnerstag. Wir gönnen uns jetzt gemeinsam mal eine kleine Abkühlung.
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2: Es wird hot bei uns in Bremen und Niedersachsen. Gut, dass wir uns mit gutem Gewissen abkühlen können. Deutsche Badegewässer sind nämlich top. Generell sind Europas Badeseen so sauber wie nie. Aber Deutschland sticht in einer neuen Auswertung nochmal extra heraus. Mehr als 90% der untersuchten Badestellen wurden als exzellent bewertet. Also beste Voraussetzung, da heute richtig schön in den Badesee zu hüpfen.
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0: Guten Morgen. Moin. Am Donnerstag, 16 Minuten vor 7 haben wir es. Energy Bremen ist hier, Gesa und Markus. Und wir schauen kurz aufs Wetter für heute.
1: Also wenn du jetzt gerade vorm Kleiderschrank stehst und denkst, boah, soll ich die kurze Hose? Ja.
0: Mach's
1: einfach. Der Donnerstag wird super sonnig und warm mit bis zu 28 Grad.
0: Wir schauen auf die Straßen. Längster Stau aktuell auf der A1 Osnabrück Richtung Bremen. Zwischen Dreieck Stur und Bremen-Arsten. 6 Kilometer Stop and Go vor der Baustelle. Neuster Blitzer bei uns auf der B75 Delmenhorst Richtung Bremen. Zwischen Huchting und Grolland. Kate und John, turn the light.

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2: Wir basteln jetzt mal gemeinsam an unserer Sommer-Playlist für heute.
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2: der passt doch schon mal, oder? Rihanna mit Work. Gleich ab 7.
4: Ich glaube, der passt noch minimal besser.
2: Ja.
4: Another spielen wir dir auch mit. Talk to you.
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5: 5:05. Ich bin Sönke Röhling. Schönen guten Morgen. Es ist der nächste Schritt für einen Frieden zwischen den USA und dem Iran. Beide Seiten haben jetzt die Absichtserklärung für ein Kriegsende unterschrieben. Daran steht, dass die Kämpfe enden und der Iran die Straße von Hormuz öffnet. Wichtige Fragen bleiben bislang aber offen, etwa zur konkreten Zukunft des iranischen Atomprogramms. Zwar nicht die Steuererklärung auf dem Bierdeckel, aber offenbar ein deutlich leichteres Steuersystem, das plant Finanzminister Klingbeil. Laut Handelsblatt soll das Teil des geplanten großen Reformpakets der Bundesregierung werden. Bisher war nur bekannt, dass die Einkommensteuer reformiert werden soll. Auf dem Bremer Marktplatz haben Studenten gegen die geplante Anhebung des Semesterbeitrags zum kommenden Wintersemester protestiert. Das Plus liegt bei 18 Euro. Wegen der nicht geklärten BAföG-Erhöhung sei für viele das Studium kaum noch zu bezahlen, so die Kritik aus den Reihen der Gewerkschaft Erziehung und Wissenschaft. Jetzt sind auch die letzten Teams in die Fußball-WM eingestiegen. England siegte mit 4:2 gegen Kroatien, mit einem Doppelpack von Harry Kane. Cristiano Ronaldo kam dagegen mit Portugal nicht über ein 1:1 gegen die Demokratische Republik Kongo hinaus. Die weiteren Ergebnisse: Usbekistan-Kolumbien 1:3 und Ghana-Panama 1:0.
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4: Die aktuellen Temperaturen in Bremen-Balle haben wir 18 Grad, in Neunkruger im Ammerland 17 Grad. Ich finde es sehr schön, wenn man heute Morgen aus dem Haus geht und schon merkt, Es wird warm heute.
2: Es
4: wird noch viel wärmer. Bis zu 28 Grad sind heute drin. Dazu lockert es im Laufe des Tages richtig auf und wir kriegen nonstop Sonne.
2: Nice.
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2: Vorsicht, Gegenstände liegen auf der A27, Walserode Richtung Bremen, zwischen Walserode West und Verden Ost. Mehr Zeit einplanen heute Morgen auf der A1, Osnabrück Richtung Bremen, zwischen Dreieck Stur und Bremen-Arsten. 8 Kilometer Stop-and-Go vor der Baustelle und B75, Delmenhorst Richtung Bremen, zwischen dem Delmenhorster Dreieck und der B6, Bremen-Neustadt. 5 Kilometer Stop-and-Go. Rüber zu den Blitzern, die stehen heute Morgen auf der B75, Delmenhorst Richtung Bremen, zwischen Hochding und Grolland und in Bremen auf der Nordstraße stadteinwärts, Höhe der Shell-Tankstelle. Andres und Christian, vielen Dank fürs Bescheid geben. Unsere kostenlose Hotline für deine Blitzer- und Verkehrsupdates 0800 10 22 400.

0: zusammen.
1: Hallöchen.
0: Kesa und Markus sind hier. Rein geht's in den Donnerstag, der uns 28 Grad bringt. Deswegen jetzt mein Angebot. Einmal hier ins Wasser springen. Die Füße zumindest reinhalten, wenn du nicht ganz rein kannst.
1: Mag ich gerne.
0: Bringt das schon ein bisschen was?
1: Ja, ich finde das sehr entspannt.
0: Siehst du. Und jetzt kommen wir noch BTS passenderweise mit Swim. Guten Morgen.

0: Offenbach, Wasted Love bei Energy Bremen.
1: Guten Morgen.
0: Donnerstagmorgen, 3 Minuten nach 7 haben wir es. 7 Tage WM haben wir schon hinter
1: krass,
0: uns.
1: Ne?
0: Verrückt.
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1: Eine Woche WM. Zeit für ein Fazit, denn es ist kurios. Spanien spielt 0:0 gegen Kap Verde. Belgien 1:1 gegen Ägypten.
3: Peinlich.
1: Das kann uns natürlich nicht passieren. 7:1 gegen Curaçao. Das Spiel bestand eigentlich aus Freuen und Leroy Sané verfluchen. Verfluchen würde Christoph Kramer auch gerne die neu eingeführte Werbe. Verzeihung. Trinkpause.
4: Das ist irgendwie sch.
1: Und wir haben schon gedacht, die groß angekündigte Halbzeitshow beim Finale wäre unser größtes Problem.
5: Du bist Mist.
1: Ein noch größeres Problem hat eigentlich nur der Trainer von Tunesien, denn der ist direkt nach dem ersten Spiel während der laufenden Weltmeisterschaft gefeuert worden.
6: Karriere ist wie Skifahren. Es geht es mühsamst hoch, ne? Oft dann aber wieder rasant bergab.
1: Aber hey, dabei sein ist alles.
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0: Ich hoffe ja, dass wir es irgendwann nicht bereuen werden, dass wir uns so das Maul zerreißen über alle, die irgendwie so 1-1 spielen gegen ein Land, dem man es nicht zugetraut hätte. Mal gucken, was am Samstag passiert.
1: Ja.
0: Gegen die Elfenbeinküste. Rihanna und Drake.

0: Dinge passieren.
1: Was passiert?
0: Markus isst gerade zum Frühstück ein Eis. Das kannst du
1: ja nicht aussuchen. Ich meine, aber bei diesen Aussichten kann man gar nicht anders.
0: Ja, der Donnerstag bringt viel Sonne und bis zu 28 Grad, aber
1: eben,
0: trotzdem.
1: Ich bereite mich schon mal vor.
0: Ich finde, nach 7.
1: Bei diesen Temperaturen geht auch Eis zum Frühstück. Wir schauen kurz auf die Straßen. Längster Stau auf der A1 Osnabrück Richtung Bremen zwischen Dreieck Stur und Asten. 8 Kilometer Stop and Go. Neuster Blitzer auf der B75 Delmenhorst Richtung Bremen zwischen Hochding und Grolland. Und das ist der Soundtrack für diesen 28 Grad Tag. Another mit Talk to You.

0: Guten Morgen am Donnerstag, 20 nach 7. Energy Bremen ist hier und zu diesem Track hier fällt uns allen was ein. Barbra Streisand von Daxos. Da denken wir an Party, an eine coole Familienfeier. Bei mir war es, da habe ich meinen ersten Laptop bekommen und habe da ganz laut diesen Song drauf gehört. Bei Lisa aus Hochding ist es diese Story.
1: Zu dem Lied fällt mir auf jeden Fall ein, dass ich da mal eine Choreo beim Tanzen zugetanzt habe. Ich glaube, da war ich so 17 oder 18 Jahre alt.
0: Ja, da kann man wirklich sehr gut die Hüften zu kreisen lassen. Machen wir jetzt gemeinsam. Rein geht's in den 28 Grad Donnerstag mit Daxos. Barbra Streisand.

0: Duck Sauce, Barbra Streisand bei Energy Bremen am Donnerstagmorgen. 7.23 Uhr haben wir es und der Tag startet direkt mit guten News für die Krankenhäuser bei uns in Niedersachsen. Das Land investiert nämlich 388 Millionen Euro. Unter anderem wandern 30 Millionen Euro ans Klinikum Oldenburg oder auch 28 Mios in die Ammerland-Klinik in Westerstede. Das ist doch mal gut investiertes Geld.
1: Sehr, sehr gut. Noch mehr aus deiner Region gibt's in einer Minute bei Lars.
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7: 78.000 Fans, vier große Hauptbühnen für über 90 Musikacts. Für viele im Nordwesten steht das Highlight des Jahres an, das Hurricane Festival in Schesel im Landkreis Rothenburg. Das feiert in diesem Jahr auch noch den 30. Geburtstag. Heute ist Hauptanreisetag, morgen geht's dann richtig los auf dem Eichenring. Während die einen feiern, müssen die anderen arbeiten, zum Beispiel das Deutsche Rote Kreuz. Das sorgt mit hunderten Kräften dafür, dass Personen Hilfe bekommen, wenn es ihnen nicht gut geht, sagte uns Bereitschaftsleiter Niklas Lübbe vom DRK-Kreisverband Harburg-Land.
8: Ich glaube, wir haben gute und vorbereitete Einsatzkräfte, die das auch sowohl ehren- als auch hauptamtlich machen. Die schockt dann relativ wenig. Aber sicherlich festivalbedingt haben wir viel Alkohol und die Folgen letztlich daraus. Also vielleicht Sturzereignisse oder gerade jetzt bei gutem Wetter, wenn die Leute auch vielleicht ohne Schuhe rumlaufen, dass man barfuß irgendwo reintritt.
7: Sommerfeeling, kalte Drinks, gutes Essen und entspannte Abende unter freiem Himmel. So beschreiben die Veranstalter das Findorfer Sommerdorf. Der Biergarten rund um die Jan-Reiners-Lok bleibt bis zum 7. Juli geöffnet. Die Stadt Oldenburg hat jetzt daran erinnert, dass das Grillen an den meisten öffentlichen Orten in der Stadt nicht erlaubt ist. Das gilt für die Seen, Parks und Grünanlagen. Erlaubt ist es auf ausgewiesenen Grillflächen am kleinen Bornhorster See und im Stadtteil Parks Swartemoor. News aus deiner Region haben wir wieder in einer Stunde für dich.
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1: Wird warm bei uns in Bremen und umzu. Heute dürfen wir uns auf jede Menge Sonne einstellen. Zwar sind auch immer so ein paar Wölkchen dabei, das lockert im Laufe des Tages aber immer mehr auf. Und dann wird es einfach nur sonnig und heiß bei 28 Grad maximal. Die aktuellen Temperaturen. In Hockelriede 18 Grad und in Pennigbüttel im Kreis Osterholz auch 18.
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0: Wir starten mit der A1 Osnabrück Richtung Bremen zwischen Dreieck Stur und Bremen-Arsten. 8 Kilometer Stop and Go vor der Baustelle. A27 Bremen Richtung Bremerhaven. Hier dauert es länger. 2 Kilometer Stop and Go zwischen Bremerhaven Süd und Wulsdorf. Und B75 Delmenhorst Richtung Bremen zwischen dem Delmenhorster Dreieck und der B6 Bremen-Neustadt. 5 Kilometer Stop and Go.

0: 10, 22, 400. Wir gehen rein in diesen 28 Grad Donnerstag.
1: Oh ja.
0: Jetzt mit Taylor Swift. Ein bisschen was zum Abkühlen, zum Runterkommen. Hier ist The Fate of Ophelia.
1: Guten Morgen.
0: Hier ist auch Markus hier. Hi.

0: Es wird heiß bei uns in Bremen und Niedersachsen. Energy Bremen hier am Donnerstag, 7.35 Uhr. Viele feiern das Wetter, einige nicht so, so wie Christian.
1: Markus Geser, doch bitte heute keine 28 Grad. Das ist doch schon wieder Tauwetter für Dicke. Und ich darf das sagen, weil ich selber pummelig bin.
0: Tauwetter für Dicke habe ich auch noch nie gehört.
2: Habe ich auch noch nie gehört. Aber I feel you, Christian. Es ist wirklich, ich mag das auch immer nicht, wenn es zu warm ist.
0: Aber deswegen hast du ja auch nichts an heute.
2: Hey, sag das doch nicht.
0: Also, du hast schon was an, aber sehr kurz auf jeden Fall.
2: Ja, kurze Hose und Füße raus, aber muss ja auch.
0: Füße raus, es ist Sommer.
2: So.

0: Very good morning, 7:43 Uhr, Energy Bremen ist hier am Donnerstag. Kurz der Blick aufs Wetter für heute.
1: Wir können dich einmal kurz in den Spanienurlaub direkt schicken, das ist Markus gerade aufgefallen. Er meinte, geh mal ans Fenster, mach auf und halt mal kurz den Kopf so in die Luft und atme ein. Es fühlt sich an und riecht wie Spanienurlaub.
0: Als wenn du so aus dem Hotel kommst und gerade zum Pool gehst.
1: Also falls du irgendwie noch keinen Urlaub gebucht hast und gerade im Auto sitzt, mach mal das Fenster runter, halt mal den Kopf raus, wirklich, weil das ist so feuchte Luft und es
0: fast
1: ist
0: wie
1: halt
0: Urlaub.
1: Warm. Ja, der Donnerstag bringt nämlich viel Sonne und bis zu 28 Grad.
0: Wir schauen auf die Straßen noch ganz schnell. Längster Stau immer auf der A1, wie immer Osnabrück Richtung Bremen zwischen Dreieck-Stur und Bremen-Asten. 8 Kilometer Stop and Go und der neueste Blitzer steht bei uns in Bremen auf der Nordstraße stadteinwärts. Höhe der Shell-Tankstelle.
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7: Bei 28 Grad passen wir unsere Playlist natürlich an und gehen voll auf Sommer. Gleich Calvin Harris mit How Deep Is Your Love, auch ein absoluter Sommerhit.
8: Den habe ich ja letztes Jahr sehr lange und sehr intensiv und sehr viel gespielt. Disco Lines und Tinashe spielen wir dir mit No Broke Boys.
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9: 5 vor 8. Ich bin Sönke Röhling. Schönen guten Morgen. Der Deal zur Beendigung des Iran-Kriegs ist unterzeichnet. US-Präsident Trump und Irans Präsident Pezeshkian setzten ihre digitalen Unterschriften unter das Dokument. Beide Seiten erklärten es für gültig. Das Abkommen sieht ein Kriegsende an allen Fronten vor. Auch die Straße von Hormuz wird wieder geöffnet. In den nächsten Tagen muss mit Temperaturen von weit über 30 Grad in ganz Deutschland gerechnet werden. Die erste flächendeckende Hitzewelle des Jahres steht in den Startlöchern. Der Deutsche Wetterdienst warnt, so ein starker Wetterumschwung könne auch körperlich belasten. Weil er während der Corona-Pandemie Impfpässe gefälscht und dann im Internet verkauft hat, muss ein 35-Jähriger ins Gefängnis. Das Oldenburger Landgericht hat ihn zu knapp 2,5 Jahren Haft verurteilt. Es ist das zweite Urteil gegen den Mann. Eine Bewährungs- und Geldstrafe aus seinem ersten Prozess hatte der Bundesgerichtshof wieder einkassiert. Jetzt sind auch die letzten Teams in die Fußball-WM eingestiegen. England siegte mit 4:2 gegen Kroatien mit einem Doppelpack von Harry Kane. Cristiano Ronaldo kam dagegen mit Portugal nicht über ein 1:1 gegen die Demokratische Republik Kongo hinaus. Und Ghana schlug Panama mit 1:0.
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8: Hot wird's heute.
7: Yes.
8: Die Sonne bringt einiges an Hitze zu uns ab Bremen und Niedersachsen. Heute bleibt's eigentlich die ganze Zeit schön mit bis zu 28 Grad. Aktuell haben wir in Bremen, wie gesagt, 18 Grad. Hast du gerade eingeatmet? Sofort?
7: Nee, das war irgendwie ein Laster draus, glaube ich.
8: Achso, ich klang halt von wegen so heiß. In Oldenburg um Stede auch 18.
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7: Es dauert länger auf den Straßen auf der A1 Osnabrück Richtung Bremen. Zwischen Dreieck Stur und Bremen-Asten 8 Kilometer Stop and Go vor der Baustelle. A27 Bremen Richtung Bremerhaven. 2 Kilometer Stop and Go zwischen Bremerhaven Süd und Wulsdorf. Auf der B75 dauert es länger Delmenhorst Richtung Bremen. Zwischen dem Delmenhorster Dreieck und der B6 Bremen-Neustadt 5 Kilometer Stop and Go. Und in Schesel im Landkreis Rothenburg läuft gerade die Anreise zum Hurricane Festival. Hier müsst ihr rund um Schesel mit Staus und Behinderung rechnen. Rüber zu den Blitzern. Die stehen heute Morgen auf der B75 Delmenhorst Richtung Bremen zwischen Hochding und Grolland und in Bremen auf der Nordstraße stadteinwärts auf Höhe der Shell-Tankstelle. Thomas und Jana, vielen Dank fürs Bescheid geben. Unsere kostenlose Hotline für deine Blitzer- und Verkehrsupdates 0800 1022 400.

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1: Schönen guten Morgen, Gesa und Markus sind hier. Rein geht's in den Donnerstag. 2 Minuten vor 8
2: Hello.
1: Haben wir es. Besser hätten sie sich nicht wünschen können, die Menschen, die gerade der Anreise stehen zum Hurricane Festival.
2: Oh ja, stimmt.
1: Dieses Wetter, wobei, ja gut, machst halt die Klima
2: halt
1: an.
2: Und viel trinken musst du halt, ne?
1: Wir schalten gleich rüber zu unseren Reporterin Bele und Anna. Die sind gerade mittendrin in der Anreise und wir machen gleich den Energy Bremen Kofferraum-Check. Was haben die alles so dabei? Welche Trichtergrößen, welche Gummifiguren sind dabei?
2: Gummifiguren?
1: Ja, so aufblasbare. Haben die doch
2: Ach
1: immer.
2: Achso, für einen Pool sonst. Ja. Ah, Gummifiguren. Ja. Ah, ja.
1: Wir schalten gleich rüber zur Hurricane-Anreise und schauen mal, was die Menschen so im Kofferraum haben.

0: mein kleines Örtchen im Landkreis Rothenburg wird es heute richtig, richtig voll. 3:08, schönen guten Morgen, hier ist Energy Bremen.
1: Morgen.
0: Heute startet das Hurricane Festival, heute ist Hauptanreisetag und wir sind mittendrin.
1: Wir machen heute den Energy Bremen Kofferraum-Check. Mhm. Energy Bremen Reporterin Bele steht direkt vorm Eingang und du hast auch schon die erste bunte Truppe entdeckt.
2: Ich stehe hier gerade mit Bjarne. Ihr habt ja schon ordentlich was ausgepackt, wie ich hier sehe. Also hier wird gerade, ich sehe 1, 2, 3 Bollerwagen, voll bepackt bis oben hin mit Zelten und allem, was dazugehört. Und hier werden gerade noch die letzten Vorbereitungen mit Gaffertape getroffen, wie ich sehe. Also ihr klebt alles richtig fest, damit es jetzt auch hält auf dem Weg zum Festival. Mega. Und was ist so das Wichtigste, was ihr heute dabei habt?
3: Mein Trichter.
2: Also ich muss dazu sagen, Bjarne steht hier vor mir mit dem Klappstuhl über dem Arm und mit dem Trichter um den Hals. Ja. Wann wird der erste Trichter gezogen?
3: Gleich, wenn wir vor Ort sind oder beziehungsweise vor dem Eingang stehen und warten müssen, dann wird der erste Trichter voll gemacht.
2: Alles klar, also Bjarne und seine Jungs sind auf jeden Fall gut vorbereitet. Wie viele Leute seid ihr?
3: Also gerade sind wir 15 zum Aufbauen und so weiter und am Ende werden wir, glaube ich, so 20 Leute im Camp sein.
1: Jo, das ist ja schon eine ziemlich große Truppe. Ich feier's, wie die Jungs da, egal ob sie interviewt werden oder nicht, einfach mit Gaffer-Tape da alles festzuhören. Also die Vorbereitungen laufen für ein perfektes Hurricane-Wochenende. Wir machen heute den großen Energy Bremen Kofferraum-Check und schalten gleich wieder rüber.
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0: Calvin Harris, How Deep Is Your Love am Donnerstag.
1: Morgen.
0: 8:12 haben wir es. Energy Bremen ist hier. Kurz der Blick aufs Wetter für heute.
1: Der Donnerstag wird super sonnig und warm mit bis zu 28 Grad.
0: Den längsten Stau haben wir gerade auf der B75, Delmhorster Dreieck Richtung Bremen. Hier zwischen dem Delmhorster Dreieck und der B6 Bremen-Neustadt. 5 Kilometer Stau. Hier ist auch noch ein Unfall passiert. Höhe Huchting, das ist ja eh schon immer voller. Jetzt noch voller. Auch alle Straßen drumherum sind überlastet. Zum Beispiel auch die Stromer Landstraße als Ausweichstrecke ist voll. Blitzer haben wir einen, und zwar bei uns in Bremen auf der Nordstraße stadteinwärts, Höhe der Shell-Tankstelle. Kommt gut rein in den Donnerstag.
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0: Donnerstag.
1: Hello, hello.
0: 10 Minuten nach 8.
1: Good morning.
0: Jetzt schalten wir wieder live rüber in die USA.
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1: Kai und Dennis aus Bremerhaven erleben wirklich den Roadtrip ihres Lebens. Sie sind in den USA und reisen der DFB-Elf quasi hinterher von Spiel zu Spiel.
0: Was für ein Traum.
1: Sie sind unsere WM-Reporter vor Ort und saugen die Stimmung so ein bisschen für uns auf. Dennis, schönen guten Morgen aus Bremen. Wo seid ihr gerade?
3: Wunderschöne Grüße aus den USA. Wir befinden uns mittlerweile in Nashville, Tennessee.
0: Nashville, Tennessee. Das ist jetzt ja kein Spielort. Wie ist denn die Stimmung dort? Also spürt ihr da auch WM-Feeling überall?
3: Wir haben natürlich erwartet, dass in Houston die Stimmung prächtig ist. Aber hier, ich war mir nicht sicher, wie nimmt der Amerikaner das wahr? Kann man hier die Spiele verfolgen in den Bars? Aber tatsächlich ist das der Fall gewesen. Jedes Mal, wenn wir hier draußen waren und in einer anderen Bar angesteuert haben, dann waren da Großleinwände. Wir haben immer die Spiele schauen können. Und viele Fans sind tatsächlich auch hier. Ich sag mal so, Nashville ist teilweise auch geflutet von schottischen Fans. Aber mit denen haben wir uns angefreundet. Das war richtig klasse. Mit denen haben wir den ganzen Abend verbracht.
0: Na,
3: und generell werden wir hier sehr viel angesprochen aufgrund unseres Trikots und was wir denken. Wie weit macht die deutsche Mannschaft? Und ja, die WM ist hier präsenter, als wir es gedacht hätten. Und das macht vor allen Dingen richtig, richtig viel Spaß.
0: Ja, dass die Schotten bei dem deutschen Partytum mithalten können.
1: Aber sind noch stärker als wir, würde ich sagen.
0: Wir freuen uns auf die nächsten Nachrichten von euch aus den USA. Dennis und Kai aus Bremerhaven erleben den Roadtrip ihres Lebens durch die USA bei der WM.

0: 8:25 Uhr. Guten Morgen am Donnerstag. Energy Bremen bringt dich rein in den neuen Tag. Jetzt mit guten Nachrichten für die Krankenhäuser bei uns in Niedersachsen. Das Land investiert nämlich 388 Millionen Euro. Unter anderem wandern 30 Millionen ans Klinikum Oldenburg und auch 28 Mios in die Ammerland-Klinik in Westerstede. Das sind doch mal gute Nachrichten und vor allem gut investiertes Geld.
1: Oh ja, noch mehr aus deiner Region gibt's in 2 Minuten bei Lars.
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9: Die kleine Gemeinde Schesel im Landkreis Rothenburg bereitet sich auf den Ausnahmezustand vor. Am Eichenring startet das Hurricane Festival. Heute ist Hauptanreisetag. Die Veranstalter rechnen auch in diesem Jahr mit bis zu 78.000 Fans. Für Sicherheit sorgt unter anderem das Deutsche Rote Kreuz. Das DRK übernimmt den zentralen Sanitäts- und Rettungsdienst. Unter ihnen ist Bereitschaftsleiter Niklas Löbbe vom Kreisverband Harburg-Land. Er blickt entspannt auf die nächsten Tage.
10: Aufgrund mehrjähriger Erfahrung

0: nur an wenigen Orten erlaubt. Zum Beispiel auf den ausgewiesenen Grillflächen am kleinen Bornhorster See und im Stadtteilpark Swartemoor. Das hat die Stadt jetzt mitgeteilt. Wer sich nicht daran hält, muss mit hohen Bußgeldern rechnen. Auf der A1 bei Stur hat es schon wieder einen schweren Unfall gegeben. Ein 34-jähriger Transporterfahrer ist dabei schwer verletzt worden. Er ist an einem Stauende zwischen Stur und Brinkum auf einen LKW aufgefahren. Die Autobahn in Richtung Hamburg konnte erst nach Stunden wieder komplett freigegeben werden. News aus deiner Region haben wir wieder in einer Stunde für dich.
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2: Wird warm bei uns in Bremen und umzu. Heute dürfen wir uns auf jede Menge Sonne einstellen. Zwar sind auch immer so ein paar Wölkchen dabei, das lockert im Laufe des Tages aber immer mehr auf. Und dann wird es einfach nur sonnig und heiß bei 28 Grad maximal. Die aktuellen Temperaturen. In Strom 19 Grad und in Kirchlinteln im Kreis Verden auch 19.
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3: Mehr Zeit im Plan heute Morgen auf der A1 Osnabrück Richtung Bremen. Zwischen Dreieck Stur und Bremen-Arsten 8 Kilometer Stop and Go vor der Baustelle. A27 Bremen Richtung Bremerhaven. 2 Kilometer Stop and Go zwischen Bremerhaven Süd und Wulsdorf. Hier dauert es aktuell am längsten. B75 Delmenhorst Richtung Bremen zwischen dem Delmenhorster Dreieck und der B6 Bremen-Neustadt. 7 Kilometer Stau. Hier gab es auch einen Unfall. Höhe Hochding. Alle Straßen drumherum sind auch voll. Und in Schesel im Landkreis Rothenburg läuft gerade die Anreise zum Hurricane Festival. Hier müsst ihr rund um Schesel mit Staus rechnen. Geblitzt wird auf der B75 Delmenhorst Richtung Bremen zwischen Hochting und Grolland und in Bremen auf der Nordstraße stadteinwärts auf Höhe der Shell-Tankstelle. Christian und Andres, vielen Dank fürs Melden. Unsere kostenlose Hotline für deine Blitzer und Verkehrsupdates 0800 1022 400. Rein geht's in den 28 Grad Donnerstag. Gesan Markus hier.
2: Guten Morgen. Halb neun haben wir's.
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0: 7:37 Uhr. Schönen guten Morgen am Donnerstag. Hier ist Energy Bremen. Rund um ein kleines Örtchen im Landkreis Rothenburg, was sonst wahrscheinlich relativ wenige auf dem Schirm haben, wird dieses Wochenende nicht nur voll, sondern auch sehr, sehr laut.
1: Yes.
0: Das Hurricane Festival startet in Schetel heute. Schetel? Heute ist Hauptanreisetag und wir sind mittendrin.
1: Ja, wir schalten jetzt wieder rüber zu unserer Reporterin Bele. Sie steckt direkt im Anreisestau eigentlich fest vorm Festival-Eingang und macht den großen Check. Was ist drin im Kofferraum bei euch?
2: So, der große Energy Bremen Kofferraum-Check. Mit wem stehe ich denn hier?
3: Hi, ihr seid hier mit Markus.
2: Mit Markus. Woher kommst du, Markus?
3: Ich komme aus Gronau. Es ist ja in Nordrhein-Westfalen.
2: Krass, dann hattest du ja auch schon eine richtige Anreise.
3: Ja, aber wir fahren aber ziemlich früh los und dementsprechend passt das.
4: Hurricane!
2: Mega, ihr habt richtig Bock.
3: Natürlich.
2: Und so sieht auch euer Kofferraum aus, wenn ich reingucke. Es sieht aus, als hättet ihr das schon öfter gemacht, möchte ich behaupten.
3: Also ich fahre seit 26 Jahren hierher.
1: Wow.
3: Und ich habe fast alles mitgemacht. Aber wie gesagt, ich werde es auch immer weitermachen und das macht mir wahnsinnig viel Spaß.
2: Geil. Ja. Was habt ihr so dabei? Was darf nicht fehlen? Ich sehe, ihr habt eine Schubkarre dabei. Das ist clever.
5: Schubkarre ist ganz wichtig. Ohne Schubkarre, ne? Geht nicht. Du kannst ja nicht alles einzeln schleppen, deswegen Schubkarre sehr, sehr wichtig und natürlich auch Bollerwagen hier vorne. Das Mega. Ist immer ganz wichtig.
2: Was ist das?
5: Hier das ist ein Tisch. Unser Tisch.
2: Ach, ein Tisch. Ich habe nur so eine riesen Platte mit unfassbar vielen Stickern gesehen. Die sieht richtig geil aus.
5: Die habe ich alle einzeln dran gemacht. Ja? In den letzten 20 Jahren alle Stickers, die ich gesammelt habe, habe ich komplett dran geknallt.
2: Was darf denn nicht fehlen an so einem Festivalwochenende? Vor allen Dingen hier auf dem Hurricane.
4: Gute Laune!
1: Gute Laune haben wir jetzt auf jeden Fall auch, nachdem wir mit Markus und seinem Kumpel gesprochen haben.
0: Ja, ist so,
1: die sind
0: echt
1: auf jeden Fall sehr gut vorbereitet
0: aufs
1: Hurricane Festival 2026.

0: am Donnerstag.
1: Hello, hello.
0: Viertel vor neun. Rein geht's in den 28-Grad-Tag. Ey, das wird richtig heiß heute, oder?
1: Ja, Punkt. Also, du hast ja schon gesagt, die 28 Grad. Der Donnerstag wird super sonnig und, wie Markus sagte, wir kriegen 28 Grad.
0: Wahnsinn, ey. Hot. Auf den Straßen sieht's gerade nicht so gut aus. Aktuell ziemlich voll auf der B75 zum Beispiel. Delmenhorst Richtung Bremen zwischen dem Delmenhorster Dreieck und der B6. Bremen-Neustadt 7 Kilometer Stau. Auch alle anderen Straßen drumherum sind aktuell überfüllt. Da gab's einen Unfall. Höhe Hochding und der neueste Blitzer auf der B75. Genau da, da werdet ihr jetzt wahrscheinlich eh nicht geblitzt. Nee. Delmenhorst Richtung Bremen. Zwischen Hochding und Grolland. Kommt gut rein in den Donnerstag jetzt mit One Republic.

0: heute 28 Grad. 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
1: 9:05. Ich bin Sönke Röhling. Schönen guten Morgen. Es ist der nächste Schritt für einen Frieden zwischen den USA und dem Iran. Beide Seiten haben jetzt die Absichtserklärung für ein Kriegsende unterschrieben. Darin steht, dass die Kämpfe enden und der Iran die Straße von Hormuz öffnet. Wichtige Fragen bleiben bislang aber offen, etwa zur konkreten Zukunft des iranischen Atomprogramms. Fast 8 von 10 Menschen in Deutschland finden, dass die Politik beim Thema Schutz im Netz für junge Menschen mehr tun muss. Das zeigt eine Umfrage der Verbraucherzentrale. Deren Chefin Ramona Popp sagte der Rheinischen Post, Kinder hätten ein Recht auf ein gesundes Aufwachsen. Dem werde die Politik oft nicht gerecht. Erneut hat es in der A1-Baustelle der Weserbrücke bei Stur einen schweren Unfall gegeben. Gestern prallte ein Kleintransporter nahezu ungebremst auf einen vor ihm stehenden LKW. Der 34-jährige Fahrer kam mit schweren Verletzungen ins Krankenhaus. Die Autobahn Richtung Hamburg war rund 4 Stunden gesperrt. Nächste Überraschung bei der Fußball-WM. Portugal um Superstar Cristiano Ronaldo hat sich von Außenseiter Demokratische Republik Kongo schocken lassen. Endstand 1:1. England hat den wilden Schlagabtausch gegen Kroatien dagegen mit 4:2 gewonnen. Außerdem spielten Usbekistan Kolumbien 1:3 und Ghana Panama 1:0.
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2: Die aktuellen Temperaturen in Bremen-Hochding 19 Grad, in Nordholz im Kreis Cuxhaven mit 20 Grad. Es wird noch ein bisschen wärmer, bis zu 28 Grad sind heute drin. Dazu lockert es im Laufe des Tages richtig doll auf und wir kriegen nonstop Sonne.
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3: Ihr müsst euch auf Staus einstellen auf der A1 Osnabrück Richtung Bremen zwischen Dreieck Stur und Asten. 8 Kilometer Stop-and-Go vor der Baustelle. A27 Bremen Richtung Bremerhaven. 2 Kilometer Stop-and-Go zwischen Bremerhaven Süd und Wulsdorf. B75 Delmenhorst Richtung Bremen zwischen dem Delmenhorster Dreieck und der B6 Bremen-Neustadt. 7 Kilometer Stau. Und in Schesel im Landkreis Rothenburg läuft gerade die Anreise zum Hurricane Festival. Hier müsst ihr rund um Schesel mit Staus rechnen. Wir schalten auch gleich wieder rüber zu unserer Energy Bremer Reporterin Bele, die steckt da gerade mitten im Anreisestau. Geblitzt wird bei uns in Bremen auf der Nordstraße stadteinwärts auf Höhe der Shell-Tankstelle. Den hat uns Christian gemeldet. Danke dir dafür. Unsere kostenlose Hotline für deine Blitzer und Verkehrsupdates 0800 10 22 400.

0: zusammen einen schönen guten Morgen.
1: Gesa
0: und Markus sind hier und wir stimmen uns schon mal so ein bisschen ein auf das Hurricane Festival in Schesel. Es läuft ja vor allem auf dem Campingplatz immer richtig geile Musik, so aus den 2000ern und 2010ern. Also die Classics laufen da.
1: Ich glaube, der Mix ist halt das Wilde.
0: Ja, genau.
1: Da läuft auf der einen Seite Partyschlager und dann am nächsten, ich will aber ja Billie Eilish hören.
0: Genau, und die haben wir jetzt zum Beispiel aus den 2010ern mit Bad Guy. Außerdem noch dabei in dieser halben Stunde Lil Nas X, David Guetta und Sarah Larsen. Auch eine coole Nummer. This One's For You. Ed Sheeran und Khalid spielen wir dir. Und Rihanna mit SOS. Also eine vollgepackte halbe Stunde der Happy Hour.

0: wohl nicht auf der Bühne stehen.
1: Schade.
0: Schade eigentlich. 8:04, hier ist Energy Bremen. Dieses Wochenende ist das Hurricane Festival bei uns um die Ecke.
1: In yes.
0: Schesel. Es wird laut und wir sind jetzt schon mittendrin.
1: Ja, wir schalten jetzt wieder rüber zu Energy Bremen Reporterin Belisch. Sie steht direkt vorm Eingang, vorm Festival-Eingang. Mit wem bist du denn da gerade? Du machst den Energy Bremen Kofferraum-Check.
2: Alicia.
3: Tabea.
2: Woher kommt ihr beiden?
3: Ich komme aus Rade.
4: Ich komme aus Brummerförde.
2: Mega, das ist ja quasi um die Ecke. Was habt ihr denn so dabei?
3: Alles Mögliche. Getränke, Zelte, Isomatte, Schlafsack. Was haben wir noch so dabei? Wir haben einen Klaas-Aufsteller, den wir jetzt leider nicht mehr sehen. Klaas-Häufer-Umlauf haben wir auch heute mit dabei.
2: Nein!
4: Oh. Außerdem haben wir einen extra Festival-Banner mit Gesichtern von uns drauf, extra von Alicia entworfen.
2: Ja. Damit ihr dann nachts auch zurück ins Camp findet.
3: Genau, richtig.
2: Und damit alle anderen uns auch finden. Und ihr seid Klaas-Häufer-Umlauf-Fan?
4: Oh, spontan, Idee.
2: Ja, spontan. Den habe ich jetzt auch gerade zum ersten Mal gesehen. Ein richtig gutes Camp braucht ja auch immer ein Maskottchen.
3: Ja, richtig.
4: Ja, unser zweites Maskottchen kommt morgen noch. Das ist Lothar.
2: Wer ist Lothar und warum ist er euer Maskottchen?
3: Lothar ist so eine aufblasbare Puppe und die ist irgendwie immer mit dabei. Die überlebt es jedes Jahr aufs Neue. Warum auch immer.
1: Das Festival ist noch nicht mal losgegangen und die Stimmung ist schon top.
0: Alle am
1: Kichern. Bei der Hurricane-Anreise.

0: und Sarah Larsson.
1: Geil, ey.
0: This One's For You in der Happy Hour. Das sind die Sounds aus den 2000ern und 2010ern. Unsere kostenlose Hotline für deine Blitzer- und Verkehrsupdates. 0800 10 22 400. Gudrun, was gibt's?
2: Und zwar auf der A27 Bremen Richtung Bremerhaven. Da baut sich jetzt gerade aufgrund von Autobahnmastereien Stau auf. Also ab, ich sag mal, zwischen Fahr- und Hornlehe.
0: Es dauert länger auf der A27 Bremen Richtung Bremerhaven zwischen Fahr- und Hornlehe. Hast du eine Klimaanlage im Auto?
2: Selbstverständlich.
0: Sehr gut. Dann bist du ja gut ausgestattet und kannst dich einfach nur über die schöne Sonne und das tolle Wetter freuen.
2: Definitiv. Und ich bin so froh, dass ich im Büro auch eine habe.
1: Oh, Premium. Da bist sehr gut. Ja,
0: yes, Premium, yes, ausgestattet. Yes, yes. Was machst du im Feierabend bei diesem Wetter heute?
2: Auf jeden Fall chillen im Garten. Coolen Lilly Baldberry und den Abend ausklingen lassen.
0: So machen wir das doch. Schon mal ein gutes Vorbild für alle anderen.
2: Auf jeden Fall, oder?
0: Gudrun, schönen Tag dir und danke fürs Bescheid geben.
2: Sehr gerne, euch auch.

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3: 78.000 Fans, 4 große Hauptbühnen für über 90 Musikacts. Für viele im Nordwesten steht das Highlight des Jahres an. Das Hurricane Festival in Schesel im Landkreis Rothenburg, das feiert in diesem Jahr auch noch den 30. Geburtstag. Heute ist Hauptanreisetag, morgen geht's dann richtig los auf dem Eichenring. Während die einen feiern, müssen die anderen arbeiten, zum Beispiel das Deutsche Rote Kreuz. Das sorgt mit hunderten Kräften dafür, dass Personen Hilfe bekommen, wenn es ihnen nicht gut geht, sagte uns Bereitschaftsleiter Niklas Lübbe vom DRK-Kreisverband Harburg-Land.
4: Ich glaube, wir haben gute und vorbereitete Einsatzkräfte, die das auch sowohl ehren- als auch hauptamtlich machen. Die schockt dann relativ wenig. Aber sicherlich festivalbedingt haben wir viel Alkohol und die Folgen letztlich daraus. Also vielleicht Sturzereignisse oder gerade jetzt bei gutem Wetter, wenn die Leute auch vielleicht ohne Schuhe rumlaufen, dass man barfuß irgendwo reintritt.
3: Sommerfeeling, kalte Drinks, gutes Essen und entspannte Abende unter freiem Himmel. So beschreiben die Veranstalter das Findorfer Sommerdorf. Der Biergarten rund um die Jan-Reiners-Lok bleibt bis zum 7. Juli geöffnet. Die Stadt Oldenburg hat jetzt daran erinnert, dass das Grillen an den meisten öffentlichen Orten in der Stadt nicht erlaubt ist. Das gilt für die Seen, Parks und Grünanlagen. Erlaubt ist es auf ausgewiesenen Grillflächen am kleinen Bornhorster See und im Stadtteilpark Swartemoor. News aus deiner Region haben wir wieder in einer Stunde für dich.
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5: Es wird so, wie andere Frauen Markus beschreiben. Hot wird's heute. Die Sonne bringt einiges.
6: Zum Glück hast du es nicht andersrum gesagt.
5: Ja, das ich ganz unsympathisch bin ich jetzt auch nicht. Bringt einiges an Hitze zu uns nach Bremen und Niedersachsen. Aber hast du gemerkt, dass ich gesagt andere Frauen?
6: Ja, du würdest ja sagen, geile Sau.
5: Genau, das Wetter wird heute geile Sau. Heute bleibt es die ganze Zeit schön sonnig bei bis zu 28 Grad. Aktuell haben wir in Bremen-Oberneuland 20 Grad, in Gieselhorst im Ammerland auch 20.
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7: A1 Osnabrück Richtung Bremen zwischen Dreieck Stur und Bremen-Arsten. 8 Kilometer Stop and Go vor der Baustelle. A27 Bremen Richtung Bremerhaven. Zwischen Fahr und Hornwehe. Sorry. Hier Stau wegen einer Baustelle. Ja, ich fange nochmal neu an, okay? A27 Bremen Richtung Bremerhaven zwischen Fahr und Hornlehe staute sich wegen Bauarbeiten. Hat uns Gudrun doch gerade gemeldet. Mensch, hab ich schon wieder vergessen. B75 Delmhorst Richtung Bremen zwischen dem Delmhorster Dreieck und der B6 Bremen-Neustadt. 7 Kilometer Stau und in Schesel, ihr habt es gerade gehört, im Landkreis Rothenburg läuft gerade die Anreise zum Hurricane Festival. Hier müsst ihr rund um Schesel mit Staus rechnen. Geblitzt wird aktuell bei uns in Bremen auf der Nordstraße stadteinwärts, auch für der Shell-Tankstelle. Christian, danke dir fürs Bescheidgeben. Unsere WhatsApp-Nummer für deine Blitzer und Verkehrsupdates 0173 685 712. Gesell und Markus hier, rein geht's in den Donnerstag.
5: Morgen.
7: 2 Minuten vor 10.
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0: Ich bin so ein bisschen sauer auf mich, dass ich früher nicht richtig gut aufgepasst habe im Französischunterricht.
1: Ja, ich habe aufgepasst, aber ich weiß trotzdem nichts mehr.
0: Gute Sprache, geiler Song. Stromae mit Alors on Danse. Weiter geht's mit einem richtigen Banger aus den 2000ern. Jay-Z und Linkin Park. Hier ist

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1: Dein Donnerstag bei Energy Bremen klingt so. Temper City mit Self-Aware gibt es und die Queen herself. Taylor Swift mit Opalite, alles in der nächsten halben Stunde für dich.
2: 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Ich bin Sönke Röhling, schönen guten Tag. Bundeskanzler Merz geht davon aus, dass sich die Koalition schnell auf eine Rentenreform einigen wird. Nächsten Dienstag bekommt Schwarz-Rot die Empfehlungen der Rentenkommission. Merz sagte NTV, dann werden wir das sehr zügig auch im Kabinett beschließen, umsetzen und in den Deutschen Bundestag einbringen. Es ist der nächste Schritt für einen Frieden zwischen den USA und dem Iran. Beide Seiten haben jetzt die Absichtserklärung für ein Kriegsende unterschrieben. Darin steht, dass die Kämpfe enden und der Iran die Straße von Hormuz öffnet. Wichtige Fragen bleiben bislang aber offen, etwa zur konkreten Zukunft des iranischen Atomprogramms. Die Bremer Feuerwehr ist bis zum Abend ein zweites Mal an einem Wohn- und Geschäftsgebäude in Kirchuchting im Einsatz gewesen. Nach einem Feuer gestern in den frühen Morgenstunden flammte der Brand gegen 16 Uhr erneut auf. Dabei wurde der Dachstuhl zerstört. Die Ergebnisse des jüngsten WM-Spieltags. England gegen Kroatien 4:2. Portugal gegen die Demokratische Republik Kongo 1:1. Usbekistan, Kolumbien 1:3 und Ghana, Panama 1:0.
0: 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Ja, was sehe ich denn da? Die Sonne ist zurück. Bis zu 28 Grad werden es heute und kein Schauer in Sicht. 22 Grad haben wir aktuell in Berne im Landkreis Wesermarsch und auch in Bremen im Landkreis Cuxhaven.
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0: Drei Staus und ein Blitzer habe ich für dich. Die A1 Osnabrück Richtung Bremen zwischen Dreieck Stur und Bremen-Asten. 8 Kilometer Stop and Go vor der Baustelle. Die A27 Bremen Richtung Bremerhaven zwischen Pfarr und Hornlehe. Da sind auch Bauarbeiten. Danke Gudrun fürs Melden. Die B75 Demmenhorst Richtung Bremen zwischen dem Dreieck Demmenhorster Dreieck und der B6 Bremen-Neustadt. 7 Kilometer Stau. Und noch der Hinweis, in Schesel im Landkreis Rothenburg läuft gerade die Anreise zum Hurricane Festival. Hier kann es also immer mal wieder zu Staus kommen. Geblitzt wird aktuell in Bremen in der Nordstraße stadteinwärts Höhe der Shell-Tankstelle. Danke an Christian fürs Melden. Unsere kostenlose Hotline für deine Blitze und Verkehrsupdates 0810 22 400.
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0: Einen wunderschönen guten Morgen. Kurz vor 10 haben wir's. Die Sonne scheint, die Vögel zwitschern. Es kann nur ein großartiger Tag werden. Auch weil wir beide ihn zusammen verbringen. Und zwar mit Holly Humberstone. Die gibt es jetzt. To Love Somebody. Ich bin Larissa.
5: Larissa!
0: Let's go.

0: Seit einer Woche läuft die Fußball-Weltmeisterschaft. Zeit für eine kleine Zusammenfassung.
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0: Eine Woche WM. Zeit für ein Fazit, denn es ist kurios. Spanien spielt 0:0 gegen Kap Verde. Belgien 1:1 gegen Ägypten.
2: Peinlich.
0: Das kann uns natürlich nicht passieren. 7:1 gegen Curaçao. Das Spiel bestand eigentlich aus Freuen und Leroy Sané verfluchen. Verfluchen würde Christoph Kramer auch gerne die neu eingeführte Trinkpause.
3: Das ist irgendwie
0: Und wir haben schon gedacht, die groß angekündigte Halbzeitshow beim Finale wäre unser größtes Problem.
4: Du bist Mist.
0: Ein noch größeres Problem hat eigentlich nur der Trainer von Tunesien, denn der ist direkt nach dem ersten Spiel während der laufenden Weltmeisterschaft gefeuert worden.
5: Karriere ist wie Skifahren. Es geht es mühsamst hoch, ne? Oft dann aber wieder rasant bergab.
0: Aber hey, dabei sein ist

0: Energy Bremen um 21:15 an diesem Donnerstag. Und heute wird es warm. Bis zu 28 Grad sind drin. Die einen finden es ziemlich cool, die anderen eher so semi. Aber damit die Hitze dich heute nicht so plötzlich trifft, bereite ich dich jetzt einfach schon mal so ein bisschen drauf vor. Mit Sports Car von Tate McRae. Ein ziemlich heißer Song. Danach können dir die 28 Grad von heute draußen gar nichts mehr.
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4: Die kleine Gemeinde Schesel im Landkreis Rothenburg bereitet sich auf den Ausnahmezustand vor. Am Eichenring startet das Hurricane Festival. Heute ist Hauptanreisetag. Die Veranstalter rechnen auch in diesem Jahr mit bis zu 78.000 Fans. Für Sicherheit sorgt unter anderem das Deutsche Rote Kreuz. Das DRK übernimmt den zentralen Sanitäts- und Rettungsdienst. Unter ihnen ist Bereitschaftsleiter Niklas Löbbe vom Kreisverband Harburg-Land. Er blickt entspannt auf die nächsten Tage.
5: Aufgrund mehrjähriger Erfahrung mit dieser Veranstaltung können wir, glaube ich, auf viele Dinge zurückblicken und uns jedes Mal weiterentwickeln, sodass wir eigentlich, gut vorbereitet sind. Sicherlich in diesem Jahr, wenn wir jetzt wieder das Hitzejahr haben, müssen wir natürlich auch auf unsere eigenen Einsatzkräfte achten. Auch die sind entsprechend angehalten, genug zu trinken und Kopfbedeckung zu tragen. Da gilt das Gleiche wie für die Besucher.
4: Wenn das Wetter richtig gut wird, dann zieht's viele auch nach draußen zum Grillen. Aber Grillen ist zum Beispiel in Oldenburg im öffentlichen Raum nur an wenigen Orten erlaubt. Zum Beispiel auf den ausgewiesenen Grillflächen am kleinen Bornhorster See und im Stadtteilpark Swartemoor. Das hat die Stadt jetzt mitgeteilt. Wer sich nicht daran hält, muss mit hohen Bußgeldern rechnen. Auf der A1 bei Stur hat es schon wieder einen schweren Unfall gegeben. Ein 34-jähriger Transporterfahrer ist dabei schwer verletzt worden. Er ist an einem Stauende zwischen Stur und Brinkum auf einen LKW aufgefahren. Die Autobahn in Richtung Hamburg konnte erst nach Stunden wieder komplett freigegeben werden. News aus deiner Region haben wir wieder in einer Stunde für dich.
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6: Entzückt bin ich. Bis zu 28 Grad werden es heute. Ab und zu schiebt sich mal ein kleines Wölkchen vor die Sonne, aber darüber können wir doch hinwegsehen. 22 Grad sind es aktuell in Woltmarshausen und auch in Wildeshausen im Landkreis Oldenburg.
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6: 3 Staus und einen Blitzer habe ich für dich. Die A1 Osnabrück Richtung Bremen zwischen Dreieck Stur und Bremen-Arsten 9 Kilometer Stop and Go. 2 Kilometer sind es auf der A27 Bremen Richtung Bremerhaven zwischen Fahr und Hornlehe. Außerdem die B75 Delmenhorst Richtung Bremen zwischen dem Delmenhorster Dreieck und der B6 Bremen-Neustadt. Ebenfalls Stop and Go. Geblitzt wird aktuell in Bremen auf der Nordstraße stadteinwärts auf Höhe der Shell-Tankstelle. Danke an Christian fürs Melden. Unsere WhatsApp-Nummer für deine Blitzer- und Verkehrsupdates 0173 685 712. Kurz vor 22:30 haben wir's. Ich bin Larissa und wünsche dir einen wunderschönen Donnerstag.
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0: Kurz nach 10:30 haben wir es an diesem Donnerstag. Und in Schesel, im Landkreis Rothenburg, ist es entspannt. Es ist ruhig. Zumindest bis jetzt. Ja, denn heute eröffnet das Hurricane Festival seine Tore. Energy Bremen Reporterinnen Anna und Bele sind vor Ort und machen mal einen Stimmungscheck.
1: Super geil.
2: Hallo, das Wetter ist Bombe, wir haben richtig Bock.
3: Hier geht schon der erste Trichter durch und dann läuft das.
4: Wir sind gerade angekommen, super Wetter, ne? Erstes Bierchen aufgemacht, schmeckt.
0: Ja, das Wetter ist absolut fantastisch, aber abgesehen davon, worauf freuen sich die Besucher und Besucherinnen denn so am meisten?
4: Die ganzen Leute hier treffen, wir haben ein paar Freunde, die auch noch vor Ort sind.
5: Die Leute, mit denen wir hier sind, dann einfach eine lustige Zeit zu haben und dann gute Acts gibt's natürlich auch immer.
6: Auf Kraftklub und auf Bierchen trinken.
7: Oh, ich freue mich schon auf PA69 und auf SSEO.

0: 20 vor 11 haben wir's. Du hörst Energy Bremen und kannst du es auch schon riechen? Das Wochenende ist ganz nah. Also ehrlicherweise kann ich mit meiner Heuschnupfennase überhaupt nichts riechen, aber es geht ums Prinzip. Und ja, ich weiß, wir haben erst Donnerstag, aber wir können uns ja trotzdem schon mal gedanklich so ein bisschen aufs Wochenende einstellen. Und wer könnte das besser als er hier? Mr. Sir The Weeknd selber, den gibt es jetzt hier mit The Hills. Ich bin Larissa, moin!
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0: Dein Donnerstag bei Energy Bremen klingt so.
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0: Peter Fox mit Haus am See. Außerdem...
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0: Der Sommerhit Becky G und Topic mit Sorry Puppy gibt's alles in der nächsten halben Stunde für dich.
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9: 5:11. Ich bin Sönke Röhling. Schönen guten Tag. Bundeskanzler Merz geht davon aus, dass sich die Koalition schnell auf eine Rentenreform einigen wird. Nächsten Dienstag bekommt Schwarz-Rot die Empfehlungen der Rentenkommission. Merz sagte NTV, dann werden wir das sehr zügig auch im Kabinett beschließen, umsetzen und in den Deutschen Bundestag einbringen. Der Deal zur Beendigung des Iran-Kriegs ist unterzeichnet. US-Präsident Trump und Irans Präsident Pezeshkian setzten ihre digitalen Unterschriften unter das Dokument. Beide Seiten erklärten es für gültig. Das Abkommen sieht ein Kriegsende an allen Fronten vor. Auch die Straße von Hormuz wird wieder geöffnet. Der Milka-Hersteller Mondelez will das Mogelpackungsurteil des Bremer Landgerichts nicht hinnehmen. Das Verfahren wird nun vor dem Oberlandesgericht neu aufgerollt. Die Verbraucherzentrale hatte Mondelez verklagt, weil in vielen Tafeln nur noch 90 statt 100 Gramm Schokolade sind, während sich die Verpackung kaum geändert hat. Nächste Überraschung bei der Fußball-WM. Portugal um Superstar Cristiano Ronaldo hat sich von Außenseiter Demokratische Republik Kongo schocken lassen. Endstand 1:1. England hat den wilden Schlagabtausch gegen Kroatien dagegen mit 4:2 gewonnen. Außerdem spielten Usbekistan Kolumbien 1:3 und Ghana Panama 1:0.
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0: Das Wetter lässt sich heute so zusammenfassen.
10: Alles bestens. Mir grinst die Sonne aus jeder Ritze.
0: Ja, mir auch. Bis zu 28 Grad sind heute drin. Mit ein paar kleinen Wolken, aber ohne Regen. 22 Grad haben wir aktuell in Schwanewede und 23 Grad in Dangast im Landkreis Friesland.
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0: Ich habe 3 Staus und einen Blitzer für dich. Die A1 Osnabrück Richtung Bremen zwischen Dreieck Stur und Bremen-Arsten. 9 Kilometer Stop and Go vor der Baustelle. 2 Kilometer sind es auf der A27 Bremen Richtung Bremerhaven zwischen Fahr und Hornlehe. Außerdem die B75 Delmenhorst Richtung Bremen zwischen dem Delmenhorster Dreieck und der B6 Bremen-Neustadt. Auch da Stop and Go. Und noch der Hinweis: in Schesel im Landkreis Rothenburg läuft gerade die Anreise zum Hurricane Festival. Es kann also sein, dass es da heute immer mal wieder ein bisschen stauig ist. Geblitzt wird aktuell in Bremen auf der Nordstraße stadteinwärts Höhe der Shell-Tankstelle. Danke an Christian fürs Melden. Unsere kostenlose Hotline für deine Blitzer und Verkehrsupdates 0810 22 400.
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0: Einen wunderschönen guten Tag. Kurz vor 11 haben wir's und heute wird es in Deutschland heiß. In den WM-Gastgeberländern eher nicht, zumindest wenn es nach der FIFA geht. Die sagen nämlich immer mal wieder so Verhaltensregeln im Stadion durch. Und darunter fallen nicht nur Rauchen, Schimpfen, Schubsen, sondern auch Knutschen ist nicht erlaubt. Jetzt kannst du beim nächsten gemeinsamen Fußballabend mit unnützem Wissen angeben. Gern geschehen. Ich bin Larissa.
12: Larissa!
0: Und wünsche dir einen wunderschönen Donnerstag.

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1: Viertel nach elf haben wir's. Du hörst Energy Bremen an diesem Donnerstag und jetzt wird es hier Kaliente. Nicht nur das Wetter draußen ist heiß, sondern auch unsere Musik. Sorry, Papi, no me puse. Sorry Papi von Becky G und Topic hat eigentlich alles, was so ein Sommerhit braucht. Einen coolen Beat, coole Artists und es macht einfach gute Laune. Ich leg mich jetzt fest, für mich ist das der Sommerhit 2026. Kannst du dich jetzt selbst von überzeugen, denn den Song gibt es jetzt hier für dich. Ich bin Larissa und wünsche dir einen wunderschönen Donnerstag.
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0: Betrüger aus Bremen und Niedersachsen sollen durch eine Betrugsmasche mehrere Millionen Euro Schaden angerichtet haben. Sie sollen mit gefälschten Daten an Automaten und an Supermarktkassen Bargeld abgehoben haben. Einige von ihnen sitzen jetzt in Untersuchungshaft. Noch mehr aus deiner Region gibt es in etwas mehr als einer Minute bei Lars.
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7: Die kleine Gemeinde Schesel im Landkreis Rothenburg ist im Ausnahmezustand. Zum Hurricane Festival auf dem Eichenring werden auch in diesem Jahr 78.000 Musikfans erwartet. Heute ist großer Anreisetag. Wir haben euch am Einlass zum Festivalgelände abgepasst und wollten mal wissen, wie die Stimmung ist.
8: Super geil.
9: Hallo, das Wetter ist Bombe, wir haben richtig Bock.
10: Hier geht schon der erste Trichter durch und dann läuft das.
11: Wir sind gerade angekommen, super Wetter, ne? Erstes Bierchen aufgemacht, schmeckt.
7: Bis Sonntag treten mehr als 80 Bands auf. Es ist weniger Schokolade drin, aber die Verpackung sieht fast gleich aus. Das Verfahren um angebliche Mogelpackungen bei Milka geht in die nächste Runde. Der Hersteller Mondelez mit Sitz in Bremen hat Berufung gegen das Urteil des Landgerichts eingelegt. Nun muss das Oberlandesgericht entscheiden, ob Milka die Verbraucher getäuscht hat oder nicht. Nicht nur Bremen, auch Niedersachsen investiert in den nächsten Jahren viele Millionen Euro in seine Krankenhäuser. Unter anderem sollen 30 Millionen in den Erweiterungsbau des Klinikums Oldenburg fließen. Das Delme-Klinikum in Delmenhorst bekommt 15 Millionen Euro für die Zusammenlegung der Standorte JHD Klinika Deichhorst und Mitte am Standort Deichhorst. News aus deiner Region haben wir wieder in einer Stunde für dich.
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0: Ei, wen sehe ich denn da? Die Sonne.
12: Nein, doch.
0: Nachdem sie uns die letzten Tage so ein bisschen ignoriert hat, hat die Gute sich scheinbar doch wieder einbekommen und ist zu uns zurückgekehrt. Da sagen wir doch, willkommen, schön, dass du da bist. Bis zu 28 Grad sind heute drin. 24 haben wir aktuell im Pennigbüttel im Landkreis Osterholz und 23 in Schierbrug im Landkreis Oldenburg.
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0: Ich habe eine Warnmeldung und einen Stau für dich. Die A28 Oldenburg Richtung Leer zwischen Leer Ost und Dreieck Leer. Da steht ein kaputtes Auto. Bitte fahrt da vorsichtig. Außerdem staut es sich auf der A1 Osnabrück Richtung Bremen zwischen dem Dreieck Stur und Arsten auf 6 Kilometer. Und noch der Hinweis. In Schesel im Landkreis Rothenburg läuft gerade die Anreise zum Hurricane Festival. Da kann es heute also ein bisschen voll werden. Unsere WhatsApp-Nummer für deine Blitzer- und Verkehrsupdates 0173 685 712. Ich bin Larissa und wünsche dir einen wunderschönen Donnerstag.
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0: Nach 11:30 haben wir es also Zeit für gute Nachrichten.
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2: Es wird hot bei uns in Bremen und Niedersachsen. Gut, dass wir uns mit gutem Gewissen abkühlen können. Deutsche Badegewässer sind nämlich top. Generell sind Europas Badeseen so sauber wie nie. Aber Deutschland sticht in einer neuen Auswertung nochmal extra heraus. Mehr als 90% der untersuchten Badestellen wurden als exzellent bewertet. Also beste Voraussetzung, da heute richtig schön in den Badesee zu hüpfen.
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1: 20 vor 12 haben wir's an diesem Donnerstag. Du hörst Energy Bremen und das Wochenende ist ganz, ganz, ganz nah. Es wird geiles Wetter, dann ist auch noch WM und ein Deutschlandspiel kriegen wir am Samstag auch noch obendrauf. Es wird großartig und ja, ich weiß, es ist zwar erst Donnerstag, aber ist egal, wir fangen einfach jetzt schon mal an zu feiern. Zusammen mit Joel Corey, die bringt uns schon mal in Partystimmung mit Devotion. Den gibt es jetzt hier. Ich bin Larissa und will euch alle tanzen sehen.
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11: Die nächste halbe Stunde hier bei Energy Bremen klingt unfassbar geil. Zuerst gibt es White Keys von Dominic Fike. Und dann gibt es den Sommerhit schlechthin. Got to Love Ya von Sean Paul. Beides in der nächsten halben Stunde für dich.
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13: 5:12. Ich bin Sönke Röhling. Schönen guten Tag. Der Deal zur Beendigung des Iran-Kriegs ist unterzeichnet. US-Präsident Trump und Irans Präsident Pezeshkian setzten ihre digitalen Unterschriften unter das Dokument. Beide Seiten erklärten es für gültig. Das Abkommen sieht ein Kriegsende an allen Fronten vor. Auch die Straße von Hormuz wird wieder geöffnet. Nach eher kühlen und nassen Wochen wird es jetzt hochsommerlich. Heute werden im Süden Deutschlands über 30 Grad erwartet. Morgen soll dann örtlich auch die 35-Grad-Marke geknackt werden. Der Deutsche Wetterdienst warnt vor starken Gewittern und stürmischen Böen. SPD-Mann Martin Günther wird das Amt des Oberbürgermeisters in Bremerhaven nicht am 1. Juli antreten können. Grund ist die Klage eines unterlegenen Mitbewerbers wegen des in seinen Augen intransparenten Auswahlverfahrens. Eine Entscheidung des Verwaltungsgerichts wird frühestens Ende Juli erwartet. In Norwegen haben Fußballfans die Erde wortwörtlich zum Beben gebracht. Die Erdbebenwarte in Bergen hat beim Auftaktsieg Norwegens kleine Beben gemessen. Am deutlichsten nach den 2 Toren von Topstar Erling Haaland.
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11: Als ich heute Morgen aus dem Haus bin, da habe ich gedacht, oh, ist aber warm. Es hat sich schon abgezeichnet. Heute wird es heiß, bis zu 28 Grad sind drin. 24 haben wir aktuell in Kirchinteln im Landkreis Verden und 21 in Mittlum im Landkreis Cuxhaven.
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11: Es ist übersichtlich, einen Stau habe ich für dich. Die A1 Osnabrück Richtung Bremen zwischen Dreieckstur und Arsten 6 Kilometer. Unsere kostenlose Hotline für deine Blitzer- und Verkehrsupdates 0810 22 400.
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11: Kurz vor 12 haben wir es, also gleich Zeit für die Mittagspause. Und wenn ich du wäre, dann würde ich die heute auf jeden Fall draußen verbringen, denn es ist wirklich wunderschön. Und falls du doch lieber drin bleibst, dann unterhalte ich dich hier mit der besten Musik. Stay von Leonie und Callum Scott gibt es jetzt hier. Ich bin Larissa.
16: Larissa!
11: Let's go!

0: Love Tonight von Schaus hier um kurz nach 12 bei Energy Bremen. Und nach dieser Partystimmung gehen wir jetzt ganz entspannt in die Mittagspause. Zusammen mit Dominik, Feig und White Keys. Ganz, ganz entspannt machen wir jetzt. Den Song gibt es jetzt. Ich bin Larissa. Moin.
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10 nach 12 haben wir es, du hörst Energy Bremen. Und ich weiß, wir haben erst Donnerstag. Genauer gesagt haben wir Donnerstagmittag, aber ist mir egal. Wir holen den Club jetzt einfach zu uns nach Hause, ins Büro oder ins Auto. Zusammen mit Sonny Fodera und Think About Us. Da wird doch direkt alles hier zum Dancefloor. Also wir tun einfach so, als wäre schon Freitag. Ich bin Larissa. Let's go!

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12: Die kleine Gemeinde Schesel im Landkreis Rothenburg ist im Ausnahmezustand. Zum Hurricane Festival auf dem Eichenring werden auch in diesem Jahr 78.000 Musikfans erwartet. Heute ist großer Anreisetag. Wir haben euch am Einlass zum Festivalgelände abgepasst und wollten mal wissen, wie die Stimmung ist.
13: Super geil.
14: Ja, mega. Hallo, das Wetter ist Bombe. Wir haben richtig Bock.
15: Hier geht schon der erste Trichter durch und dann läuft das.
16: Wir sind gerade angekommen, super Wetter. Ne? Erstes Bierchen aufgemacht. Schmeckt.
12: Bis Sonntag treten mehr als 80 Bands auf. Es ist weniger Schokolade drin, aber die Verpackung sieht fast gleich aus. Das Verfahren um angebliche Mogelpackungen bei Milka geht in die nächste Runde. Der Hersteller Mondelez mit Sitz in Bremen hat Berufung gegen das Urteil des Landgerichts eingelegt. Nun muss das Oberlandesgericht entscheiden, ob Milka die Verbraucher getäuscht hat oder nicht. Nicht nur Bremen, auch Niedersachsen investiert in den nächsten Jahren viele Millionen Euro in seine Krankenhäuser. Unter anderem sollen 30 Millionen in den Erweiterungsbau des Klinikums Oldenburg fließen. Das Delme-Klinikum in Delmenhorst bekommt 15 Millionen Euro für die Zusammenlegung der Standorte JHD Klinika Deichhorst und Mitte am Standort Deichhorst. News aus deiner Region haben wir wieder in einer Stunde für dich.
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16: Die Mittagspause kannst du, nein, solltest du heute draußen verbringen, denn es ist wunderschön sonnig und es wird auch noch heiß, noch ist es nicht ganz so heiß. 25 Grad haben wir aktuell in Ostersohn, dem Landkreis Osterholz und auch in Petersfehn im Landkreis Ammerland. Bis zu 28 Grad werden es heute noch. Ab und zu kommen mal ein paar kleine Wolken dazwischen.
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16: Drei Staus habe ich für dich. Die A1 Osnabrück Richtung Bremen zwischen dem Dreieck Stur und Arsten 6 Kilometer und in der Gegenrichtung zwischen Oppusen-Bremen-Mahndorf und Arsten 4 Kilometer. Außerdem in Bremen die B75 B6 stadteinwärts zwischen Huchting und dem Nordwestknoten 6 Kilometer. Unsere WhatsApp-Nummer für deine Blitzer und Verkehrsupdates 0173 680 5712. Kurz vor halb eins haben wir's. Ich bin Larissa. Viel Spaß jetzt hier mit American Girls von Harry Styles.
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0: Es ist Donnerstag und du hörst Energy Bremen. Für dich ist es vielleicht ein normaler Donnerstag. Für ein paar andere ist es aber ein ganz, ganz besonderer. Denn das Hurricane Festival hat heute Morgen um 10 seine Tore wieder geöffnet. Und wir waren mal vor Ort und haben den Kofferraumcheck gemacht. Was haben die Festivalfreunde so dabei?
1: Getränke, Zelte, Isomatte. Was haben wir noch so dabei? Wir haben einen Glasaufsteller, den wir jetzt leider nicht mehr sehen. Glashäufer-Umlauf haben wir auch heute mit dabei.
0: Nein!
2: Ja? Wir haben einen russischen Kasan mit, damit wir...

0: alle möglichen Sachen drauf machen können.
1: Was ist ein russischer Kasan?
0: Ja, das ist so ein Pott, da wird Kohle drunter gemacht, dann wird er heiß gemacht und dann kann man da rein Suppe, Chili con Carne und sowas drin machen.
2: Gleich, wenn wir vor Ort sind oder beziehungsweise vor dem Eingang stehen und warten müssen, dann wird der erste Trichter voll gemacht.
3: Ja, es sind alles nur die wichtigen Dinge und natürlich auch so eine große Box, damit man auch schön morgens um 6 seine Mitzelter wecken kann. Das klingt dann ungefähr so.

Alter, ey, wenn du mich damit morgens um 6 wächst, ne, da kann ich dir aber versprechen, überlebst du den Tag nicht. Das ist wirklich, ich brauche jetzt was Schönes, deswegen gibt es jetzt So Easy von Olivia Dean. Ich bin Larissa, viel Spaß!

0: Donnerstagmittag haben wir's. Du hörst Energy Bremen. Und wir machen jetzt nach dem Mittagessen erstmal ganz entspannt zusammen mit Bowser und Was du Liebe nennst. Den gibt es jetzt hier. Ich bin Larissa. Moin.
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9: 5:01. Ich bin Sönke Röhling. Schönen guten Tag. 14 Punkte, viele offene Fragen und Big Points für den Iran. Der Deal zwischen den USA und dem Iran lässt US-Präsident Trump ziemlich gerupft dastehen. Unter anderem wird die Macht des Regimes in Teheran zementiert. Und dass die Straße von Hormuz geöffnet wird, ist im Prinzip der Stand vor Kriegsbeginn. In den nächsten Tagen muss mit Temperaturen von weit über 30 Grad in ganz Deutschland gerechnet werden. Die erste flächendeckende Hitzewelle des Jahres steht in den Startlöchern. Der Deutsche Wetterdienst warnt, so ein starker Wetterumschwung könne auch körperlich belasten. Das Kreisgymnasium Wesermünde in Bremerhaven zieht um. Trotz vieler Proteste hat der Kreistag entschieden, dass die Schule nach Schiffdorf im Kreis Cuxhaven verlegt werden soll. Der Landkreis begründet seine Entscheidung damit, dass ein Neubau in Bremerhaven zu teuer und zu aufwendig sei. Vor der Abstimmung hatten Elternvertreter 3000 Unterschriften gegen den Umzug gesammelt. Rundes Jubiläum für Bundestrainer Nagelsmann. Er ist heute genau 1000 Tage im Amt. Nagelsmann freut sich darüber, nimmt aber lieber das Ziel am 1031. Tag in den Blick, das WM-Finale Mitte Juli. Er sagt, wir sind auf einem guten Weg. Am Samstag soll erstmal der nächste Sieg her gegen die Elfenbeinküste.
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10: Ja, was sehe ich denn da? Die Sonne. Nachdem sie uns schon ein paar Tage, man könnte fast sagen ein paar Wochen vernachlässigt hat, ist sie heute wieder da. Bis zu 28 Grad werden es und kein Schauer in Sicht. 25 Grad haben wir aktuell in Kirchtimke im Landkreis Rothenburg und auch in Triftsete im Landkreis Cuxhaven.
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10: Drei Staus habe ich für dich. Die A1 Osnabrück Richtung Bremen zwischen Dreieck Stur und Arsten 6 Kilometer. Genauso wie in der Gegenrichtung zwischen Opposen Bremen-Mahndorf und Arsten, da sind es 4. Außerdem Bremen, die B75 stadteinwärts zwischen Huchting und dem Nordwestknoten, da steht ihr 6 Kilometer. Und noch kurz der Hinweis, in Schesel im Landkreis Rothenburg läuft gerade die Anreise zum Hurricane Festival. Hier kann es also immer mal wieder ein bisschen stauig werden. Unsere kostenlose Hotline für deine Blitzer und Verkehrsupdates 0810 22 400.
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10: Kurz vor eins haben wir's. Das heißt, wir machen jetzt erstmal ganz entspannt und verdauen das Mittagessen zusammen mit Leonie und Don't Worry, ich bin Larissa.
12: Larissa!
10: Moin!

0: nach.
1: Kurz nach eins haben wir's. Du hörst Energy Bremen und wir stellen uns jetzt mal vor, wir sitzen an der Bushaltestelle in unseren Skinny Jeans mit Nieten, na klar, holen unser iPhone 3 raus, öffnen die Musik-App und suchen den Song, den wir uns vorher per Pluto von unserer besten Freundin haben zuschicken lassen. Und dann finden wir den hier. Meet Me Halfway von den Black Eyed Peas. 2009 ist der rausgekommen und genau dahin reisen wir jetzt zurück. Ich bin Larissa, let's go!
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6: Heute ist großer Anreisetag beim Hurricane Festival in Schesel im Landkreis Rothenburg. Auf dem Eichenring werden bis zu 78.000 Musikfans erwartet. Für das Deutsche Rote Kreuz bedeuten die nächsten Tage viel Arbeit. Hunderte haupt- und ehrenamtliche Mitarbeiterinnen und Mitarbeiter sind vor Ort. Aber auch sie freuen sich aufs Festival, sagte uns DRK-Bereitschaftsleiter Niklas Lübbe.
7: Ihnen ist es natürlich auch schon wichtig, auch von dem Festival mitzubekommen. Und wollen wir natürlich auch ermöglichen, im Rahmen dessen, wie es uns also eben möglich ist. Die Versorgung darf darunter natürlich nicht leiden. Aber die Leute freuen sich da ja auch drauf, auch nochmal die eine oder andere Band dann in ihrer Freizeit auch nochmal sehen zu können.
6: Bis Sonntag treten mehr als 80 Bands auf. In einem Haus in Bremen-Huchting hat es zum zweiten Mal innerhalb von 24 Stunden gebrannt. In der Nacht zu Mittwoch hat die Feuerwehr 5 Menschen aus dem Wohn- und Geschäftshaus gerettet. Am Nachmittag mussten die Einsatzkräfte dann schon wieder ausrücken, weil das Dach in Flammen stand. Kurze Zeit später krachte es zusammen. Das Feuer ist von Drehleitern aus bekämpft worden. Warum es nochmal gebrannt hat, ist nicht klar. 7 Männer und ein Jugendlicher sollen in Bremen und Niedersachsen einen Millionenschaden durch eine organisierte Betrugsmasche angerichtet haben. Bei Durchsuchungen in Bremen, Delmenhorst und Ganderkesee wurden mehrere Tatverdächtige festgenommen. Sie sitzen in Untersuchungshaft. Sie sollen mit gefälschten Daten Bargeld an Automaten und an Kassen in Supermärkten abgehoben haben. News aus deiner Region haben wir wieder in einer Stunde für dich.
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8: Das Wetter lässt sich heute so zusammenfassen.
9: Alles bestens. Mir grinst die Sonne aus jeder Ritze.
8: Ja, mir auch. Bis zu 28 Grad sind heute drin. 25 haben wir aktuell in Oberhammelbaden im Landkreis Wesermarsch und 24 in Wechleu im Landkreis Ammerland.
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8: Ich habe eine Warnmeldung, 2 Staus und einen Blitzer für dich. Die A28 Oldenburg Richtung Bremen zwischen Delmenhorst Adelheide und Delmenhorst Hasbord. Da Gefahr durch Gegenstände auf dem linken Fahrstreifen. Außerdem die A1 Hamburg Richtung Osnabrück zwischen Bremer Kreuz und Himmeling 4 Kilometer. Und in der Gegenrichtung zwischen Dreieckstur und Bremen-Arsten 6 Kilometer. Außerdem die B75 Bremen Richtung Buchholz zwischen B71 und Rothenburg Nord und Schesel. Da sind 6 Kilometer Stau. Das kann mit der Anreise zum Hurricane Festival zu tun haben. Also da müsst ihr heute immer mal wieder mit ein paar Staus rechnen. Geblitzt wird aktuell in Bremen auf der Hochstraße, stadtauswärts Richtung Steintor beim ehemaligen Bundeswehrhaus. Danke an Lars fürs Melden. Unsere WhatsApp-Nummer für deine Blitzer und Verkehrsupdates 0173 685 712. Kurz vor 13:30 haben wir's. Ich bin Larissa. Moin.
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0: 20 vor 2 haben wir's. Du hörst Energy Bremen. Der Song gibt mir doch so richtige Sommervibes. Ferrari von James Hype, den gibt es jetzt. Ich bin Larissa, moin.
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1: Eine Woche WM. Zeit für ein Fazit, denn es ist kurios. Spanien spielt 0:0 gegen Kap Verde. Belgien 1:1 gegen Ägypten.
2: Peinlich.
1: Das kann uns natürlich nicht passieren. 7:1 gegen Curaçao. Das Spiel bestand eigentlich aus Freuen und Leroy Sané verfluchen. Verfluchen würde Christoph Kramer auch gerne die neu eingeführte Trinkpause.
3: Das ist irgendwie
1: Und wir haben schon gedacht, die groß angekündigte Halbzeitshow beim Finale wäre unser größtes Problem.
4: Du bist Mist.
1: Ein noch größeres Problem hat eigentlich nur der Trainer von Tunesien, denn der ist direkt nach dem ersten Spiel während der laufenden Weltmeisterschaft gefeuert worden.
5: Karriere ist wie Skifahren. Es geht es mühsamst hoch, ne? Oft dann aber wieder rasant bergab.
1: Aber hey, dabei sein ist alles.
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13: Dein Donnerstag bei Energy Bremen klingt so. Drive Safe gibt es gleich. Außerdem den hier. Seat mit Ding. Beides in der nächsten halben Stunde für dich.
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14: 2:05. Ich bin Cornelius Dreger. Schönen guten Tag. 14 Punkte, offene Fragen und Big Points für den Iran. Der Deal zwischen den USA und dem Iran lässt US-Präsident Trump ziemlich gerupft dastehen. Unter anderem wird die Macht des Regimes in Teheran zementiert. Und dass die Straße von Hormuz geöffnet wird, ist im Prinzip der Stand vor Kriegsbeginn. Bundeskanzler Merz geht davon aus, dass sich die Koalition schnell auf eine Rentenreform einigt. Nächsten Dienstag bekommt Schwarz-Rot die Empfehlungen der Rentenkommission. Merz sagt der NTV, dann werden wir das sehr zügig auch im Kabinett beschließen, umsetzen und in den Deutschen Bundestag einbringen. Fast 80% der Menschen in Deutschland finden, dass die Politik beim Thema Schutz im Netz für junge Menschen mehr tun muss. Das zeigt eine Umfrage der Verbraucherzentrale. Deren Chefin Ramona Popp sagt der Rheinischen Post, Kinder haben ein Recht auf ein gesundes Aufwachsen, dem werde die Politik oft nicht gerecht. SPD-Mann Martin Güntner wird das Amt des Oberbürgermeisters in Bremerhaven nicht am 1. Juli antreten können. Grund ist die Klage eines unterlegenen Mitbewerbers wegen des in seinen Augen intransparenten Auswahlverfahrens. Eine Entscheidung des Verwaltungsgerichts wird frühestens Ende Juli erwartet.
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13: Die Sonne scheint hier ins Studio und ich habe einfach gute Laune. Bis zu 28 Grad werden es heute. Kein Regen, nur ab und zu mal ein paar Wolken. 26 Grad haben wir aktuell in Sudweye im Landkreis Diepholz und 25 Grad in Spaden im Landkreis Cuxhaven.
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13: Ein bisschen was los auf den Straßen. Ich habe 2 Warnmeldungen, 3 Staus und einen Blitzer für dich. Vorsicht bitte, ein brennendes Auto auf der A1 Osnabrück Richtung Bremen zwischen Wildeshausen und Groß-Ippenaar in der Baustelle. Bitte fahrt da vorsichtig. Und auch auf der B6 zwischen der A27 und dem Flyover. Da gab es gerade einen Unfall mit einem LKW. Die Stelle wird noch abgesichert. Danke an Olli fürs Melden. Zu den Staus. A1 Hamburg Richtung Osnabrück zwischen Prima Kreuz und Hemeling 4 Kilometer. genauso wie in der Gegenrichtung zwischen Dreieckstur und Asten, da sind es sogar 6. Außerdem die B75 Bremen Richtung Buchholz zwischen B71 Rotenburg Nord und Schissel, da sind es 6 Kilometer. Es ist Anreiseverkehr für das Hurricane Festival. Hier müsst ihr rund um Schissel mit Staus rechnen. Geblitzt wird aktuell in Bremen auf der Hochstraße stadtauswärts Richtung Steintor beim ehemaligen Bundeswehrhaus. Danke an Manuel und Lars fürs Melden. Unsere kostenlose Hotline für deine Blitzer und Verkehrsupdates. 0810 22 400.
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13: Kurz vor 2 haben wir's und ich fühle mich heute ungefähr so.
8: Sommer, Sonne, Kaktus.
13: Ja, das Wetter ist einfach wunderschön. Und wir genießen jetzt noch die letzten Stunden mit guter Musik, bevor es dann in den Feierabend geht. Drive Safe gibt es jetzt hier von Miles Smith und Niall Horan. Ich bin Larissa.
15: Larissa!
13: Let's go!

0: Kurz nach zwei haben wir's. Du hörst Energy Bremen. Ich habe einen neuen Lieblingssong, Repeated von Ed Sheeran und Martin Garrix. Ich finde den Song so unfassbar schön. Er ist so sommerlich und gleichzeitig irgendwie so ein bisschen nostalgisch. Können wir uns jetzt richtig reinträumen. Repeated gibt es jetzt.
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0: Es ist Donnerstag, du hörst Energy Bremen und wir sind hier in Festivalstimmung, denn das Hurricane hat heute Morgen um 10 seine Türen geöffnet für die Besucher und Besucherinnen. Wir waren live vor Ort und haben mal gecheckt, was nehmen die Festivalfreunde denn alles so mit?
1: Getränke, Zelte, Isomatte. Was haben wir noch so dabei? Wir haben einen Glasaufsteller, den wir jetzt leider nicht mehr sehen. Glashäufer Umlauf haben wir auch heute mit dabei.
2: Nein!
3: Ja? Wir haben einen russischen Kasan mit, damit wir da alle möglichen Sachen drauf machen können.
2: Was ist ein russischer Kasan?
3: Ja, das ist so ein Pott, da wird Kohle drunter gemacht, dann wird er heiß gemacht und dann kann man da rein Suppe, Chili con Carne und sowas drin machen.
4: Gleich, wenn wir vor Ort sind oder beziehungsweise vor dem Eingang stehen und warten müssen, dann wird der erste Trichter voll gemacht.
0: Wenn du auch dieses Jahr beim Hurricane bist, dann wünsche ich dir ganz, ganz viel.

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6: Heute ist großer Anreisetag beim Hurricane Festival in Schesel im Landkreis Rothenburg. Auf dem Eichenring werden bis zu 78.000 Musikfans erwartet. Für das Deutsche Rote Kreuz bedeuten die nächsten Tage viel Arbeit. Hunderte haupt- und ehrenamtliche Mitarbeiterinnen und Mitarbeiter sind vor Ort. Aber auch sie freuen sich aufs Festival, sagte uns DRK-Bereitschaftsleiter Niklas Lübbe.
7: Ihnen ist es natürlich auch schon wichtig, auch von dem Festival mitzubekommen. Und wollen wir natürlich auch ermöglichen, im Rahmen dessen, wie es uns also eben möglich ist. Die Versorgung darf darunter natürlich nicht leiden. Aber die Leute freuen sich da ja auch drauf, auch nochmal die eine oder andere Band dann in ihrer Freizeit auch nochmal sehen zu können.
6: Bis Sonntag treten mehr als 80 Bands auf. In einem Haus in Bremen-Huchting hat es zum zweiten Mal innerhalb von 24 Stunden gebrannt. In der Nacht zum Mittwoch hat die Feuerwehr 5 Menschen aus dem Wohn- und Geschäftshaus gerettet. Am Nachmittag mussten die Einsatzkräfte dann schon wieder ausrücken, weil das Dach in Flammen stand. Kurze Zeit später krachte es zusammen. Das Feuer ist von Drehleitern aus bekämpft worden. Warum es nochmal gebrannt hat, ist nicht klar. 7 Männer und ein Jugendlicher sollen in Bremen und Niedersachsen einen Millionenschaden durch eine organisierte Betrugsmasche angerichtet haben. Bei Durchsuchungen in Bremen, Delmenhorst und Ganderkesee wurden mehrere Tatverdächtige festgenommen. Sie sitzen in Untersuchungshaft. Sie sollen mit gefälschten Daten Bargeld an Automaten und an Kassen in Supermärkten abgehoben haben. News aus deiner Region haben wir wieder in einer Stunde für dich.
8: Wir gehen sonnig und warm durch den Tag. Bis zu 26 Grad sind heute drin. Die haben wir auch erreicht in Kirchtimke im Landkreis Rothenburg und auch in Driftsete im Landkreis Cuxhaven.
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8: Eine Warnmeldung, 3 Staus und 1 Blitzer habe ich für dich. Vorsicht bitte, ein brennendes Auto auf der A1 Osnabrück Richtung Bremen zwischen Wildeshausen und Groß-Ippener in der Baustelle. Bitte fahrt da vorsichtig. Es staut sich auf der A1 Hamburg Richtung Osnabrück zwischen Primakreuz und Hemeling 4 Kilometer und in der Gegenrichtung zwischen Dreieck Stur und Bremen-Asten sind es sogar 6. Außerdem die B75 Bremen Richtung Buchholz zwischen B71 Rothenburg-Nord und Schesel 6 Kilometer, denn hier läuft gerade die Anreise zum Hurricane Festival. Hier müsst ihr rund um Schesel mit Staus rechnen. Geblitzt wird aktuell in Bremen auf der Hochstraße stadtauswärts Richtung Steintor beim ehemaligen Bundeswehrhaus. Danke an Manuel und Lars fürs Melden. Unsere WhatsApp-Nummer für deine Blitzer und Verkehrsupdates 0173 685 712. Kurz vor 2:30 haben wir's. Ich bin Larissa. Moin.
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1: Es wird hot bei uns in Bremen und Niedersachsen. Gut, dass wir uns mit gutem Gewissen abkühlen können. Deutsche Badegewässer sind nämlich top. Generell sind Europas Badeseen so sauber wie nie. Aber Deutschland sticht in einer neuen Auswertung nochmal extra heraus. Mehr als 90% der untersuchten Badestellen wurden als exzellent bewertet. Also beste Voraussetzungen, da heute richtig schön in den Badesee zu hüpfen.
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0: Du hörst Energy Bremen an diesem Donnerstagnachmittag und es ist wieder soweit. Ich stehe nicht allein im Studio.
1: Hello, Larissa.
0: JC ist bei mir. Was geht?
1: Was habe ich zu dir gesagt, als ich vorhin heute Mittag hier reingekommen bin?
0: Du hast gesagt, geiles Trikot.
1: Die Leute da draußen sehen das ja nicht, aber Larissa ist hier in einem wirklich sicken Jersey.
0: Ja.
1: Kolumbien 2018 ist es, ne?
0: Oh ja, absolut korrekt.
1: Richtig geil, Alter. Dieses Gelb, das muss man schon sagen, es ist wirklich, wirklich ein nices Trikot. Ja. Ich glaube, wir fühlen alle die WM gerade sehr, sehr hart.
0: Und wie wir die fühlen. Es war ja auch gestern, es war ja ein schönes Spiel mal zur Abwechslung. Nein,
1: ja.
0: Es sind alle schöne Spieler, aber es ist mal so ausgegangen, wie es vielleicht auch erwartbar war. Das kann man ja nicht von allen.
1: Nee, tippen ist gerade schwierig, aber stimmt. Kolumbien hat geliefert auf jeden Fall, deswegen richtiges Trikot. Bei mir geht es auch gleich weiter darum. Wir schalten rüber in die USA. Da haben wir zwei Bremerhavener vor Ort, mit denen wir sprechen können. Du siehst nachher nochmal ein kurzes Zwischenfazit nach einer Woche WM und dann gucken wir mal, was noch so passiert ist.
0: Wir leben einfach die WM, der Energy Bremen Nachmittage gleich mit JC.

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13: Und jetzt mit einem Song oder gleich mit einem Song, der für mich wirklich nach Sommer wie kaum ein anderer klingt. Axwell Ingrosso mit Dreamer. Das sind für mich so harte 2010er Sommer-Vibes. Außerdem Doechii und Lady Gaga. Mit dem wahrscheinlich fettesten Instrumental dieses Jahres, Runway, auch in der nächsten halben Stunde.
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14: 3:05. Ich bin Cornelius Dreger. Schönen guten Tag. Hat Donald Trump einen Krieg geführt und nichts gewonnen? In dem Deal, den die USA und der Iran unterschrieben haben, kann sich im Prinzip nur der Iran über reichlich Zugeständnisse freuen. Etwa einen 300 Milliarden Aufbaufonds und das Ende der Sanktionen. Und die Macht des Regimes wird zementiert. Die Koalition will sich jetzt schnell auf eine Rentenreform einigen, das hat Bundeskanzler Merz erklärt. Am Dienstag übergibt die Rentenkommission ihre Empfehlungen an die Politik. Dann soll sie zügig durch Kabinett und Bundestag zu Merz. Diskutiert wurde zuletzt auch immer wieder über die Rente mit 70. Heute am Anreisetag zum Hurricane Festival in Schesel gibt es auf den Straßen teils lange Staus und es kommt zu Verzögerungen. Von Bremen aus über Walsrode Süd gibt es nur eine Spur je Richtung. Ausgebremst werden Festivalbesucher auch auf der A1 bei Stur wegen der Weserbrückenbaustelle. Am gesamten Wochenende zum 30-jährigen Jubiläum werden rund 80.000 Menschen erwartet. Bei der Fußball-WM will die Schweiz heute endlich ein Erfolgserlebnis. Nach dem enttäuschenden Unentschieden gegen Katar zum Auftakt geht es jetzt am Abend gegen Bosnien-Herzegowina. Außerdem stehen zum Start in den zweiten Spieltag die Partien Tschechien-Südafrika, Kanada-Katar und Mexiko-Südkorea auf dem Programm.
13: Also ich will ja nichts sagen, aber ich habe nicht auf die Schweiz getippt.
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13: So geht's nochmal. Ganz viel Sonne heute hier und da. Ein paar Wolken, kommt aber nichts raus. Wir bleiben also trocken. An der Küste 21 bis 24 Grad. In Oldenburg und Bremen sogar bis zu 29 Grad. Morgen sind dann sogar bis zu 30 drin und das überall. Weiter viel Sonne. Morgen Abend allerdings kann es dann mal Regen geben. Die aktuellen Temperaturen 24 Grad in Imsum im Landkreis Cuxhaven, 29 Grad in Riede im Landkreis Verden.
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13: Es ist gut was los auf den Straßen auf der A1 in Bremen. In beiden Richtungen 6 Kilometer Stau vor der Baustelle auf der Weserbrücke. Soweit so normal. Jetzt wird es aber heftig. Auf der A1 Osnabrück Richtung Bremen brennt immer noch ein Fahrzeug zwischen Wildeshausen Nord und Großibner. 6 Kilometer Stau dahinter. Die Gegenrichtung A1 Bremen Richtung Osnabrück zwischen Großibner und Wildeshausen Nord ist gesperrt. Hinter der Sperrung 4 Kilometer Stau. Die A28 leer Richtung Oldenburg zwischen Bad Zwischenahn West und dem Zwischenahner Meer ist gesperrt. Da hat sich ein Auto überschlagen. Hinter der Sperrung schon 4 Kilometer Stau. Wenn du dich auskennst, fahr am besten weiträumig außen rum. Auf der B75 B6 in Bremen in beiden Richtungen Stau und Stop and Go zwischen Huchting und der A27. Du brauchst hier deutlich länger. Und in Schesel im Landkreis Rothenburg läuft, du hast es gerade in den News gehört, die Anreise zum Hurricane Festival. Deswegen vor allen Dingen auf der B75 in und um Schesel, aber eben auch auf anderen angrenzenden Straßen immer mal wieder Stau. Du brauchst auch da deutlich länger. Geblitzt wird's in Bremen auf der Hochstraße Breitenweg statt auswärts Richtung Steintor beim ehemaligen Bundeswehrhaus. Das ist zum Glück der einzige. Also zumindest bei den Blitzern haben wir ein bisschen Ruhe. Danke an Manuel und Lars fürs Melden. Unsere kostenlose Hotline für deine Blitzer- und Verkehrsupdates ist die 0800 10 22 400.
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13: Den ganzen Juni hauen wir niegelnagelneue Mountainbikes an euch raus. Kannst du dir klar machen. So wie Yannick aus Findorf zum Beispiel, der hat schon zugeschlagen, mit dem sprechen wir gleich. Wir haben es jetzt eine Minute vor drei, es geht rein in den Donnerstagnachmittag. JC ist hier, moin.
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Mit dem nächsten Track hatte ich so ein kleines Problem. Energy Bremen am Donnerstagnachmittag. 3:05 haben wir es. Dreamer von Axwell und Ingrosso fühlt sich für mich immer richtig hart nach Sommer an. Wirklich, der ist so schön, macht bei mir solche Erinnerungen an so lange Sommernächte wach. Das Problem ist, in den letzten Wochen und Tagen hat es ja einfach nur geschüttet die ganze Zeit. Aber jetzt ist der Sommer endlich mal da mit richtig viel Sonne und deswegen passt dieser Track hier auch umso besser. Dreamer von Axwell und Ingrosso bei Energy Bremen. JC ist hier. Moin.

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0: Dein Donnerstag, 3:15 haben wir es. 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

dem Schirm, dass der Beat am Ende nochmal so hart geht. Beauty and the Beat von Justin Bieber und Nicki Minaj bei Energy Bremen. 4 Minuten vor 3:30 haben wir es. Die Polizei hat bei Razzien in Bremen und Niedersachsen eine Betrügerbande hochgenommen. Die Männer sollen an Geldautomaten und in Supermärkten mit falschen Daten Bargeld abgehoben haben. Der Schaden, der dadurch entstanden ist, soll in die Millionen gehen. Noch mehr aus deiner Region gibt's in nicht mal einer Minute bei Lars.

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5: In Schesel im Landkreis Rothenburg herrscht Ausnahmezustand. Am Wochenende ist das Hurricane Festival. Das feiert in diesem Jahr seinen 30. Geburtstag. Auf dem Eichenring werden bis zu 78.000 Musikfans erwartet. Heute ist großer Anreisetag. Wir haben euch am Einlass zum Festivalgelände abgepasst und wollten von euch wissen, worauf ihr euch am meisten freut.
6: Die ganzen Leute hier treffen. Wir haben ein paar Freunde, die auch noch vor Ort sind.
7: Die Leute, mit denen wir hier sind, dann einfach eine lustige Zeit zu haben und dann gute Acts gibt es natürlich auch immer.
8: Auf Kraftklub und auf Bierchen trinken.
9: Oh, ich freue mich schon auf PA69 und auf SSEO.
5: Für die Anreise hat der Bahnbetreiber Metronom Sonderzüge eingesetzt. Auch nachts und zur Abreise sind mehr Bahnen unterwegs als sonst. Es ist weniger Schokolade drin, aber die Verpackung sieht fast gleich aus. Das Verfahren um angebliche Mogelpackungen bei Milka geht in die nächste Runde. Der Hersteller Mondelez mit Sitz in Bremen hat Berufung gegen das Urteil des Landgerichts eingelegt. Nun muss das Oberlandesgericht entscheiden, ob Milka die Verbraucher getäuscht hat oder nicht. Ab morgen wird's heiß. Der Deutsche Wetterdienst hat auch für Bremen und Bremerhaven eine Hitzewarnung herausgegeben. Die Deutsche Lebensrettungsgesellschaft hat alle aufgefordert, beim Baden und Schwimmen vorsichtig zu sein. Am letzten sommerlichen Wochenende zu Pfingsten, von Samstag bis Montag, kamen deutschlandweit mindestens 11 Menschen ums Leben. News aus deiner Region haben wir wieder in einer Stunde für dich.
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10: Die aktuellen Temperaturen 28 Grad in Grischstede im Landkreis Ammerland, 28 Grad auch in Bremen. Fegesack 26 bis 29 kriegen wir heute in Bremen-Oldenburg und umzu. An der Küste ist es ein bisschen kühler. Überall aber ist Sommer angesagt mit ganz viel Sonne hier und da ein paar schönen Wetterwolken. Morgen weiter sonnig, erst morgen Abend gibt es dann mal Regen. Morgen auch überall 30 Grad und zum Teil sogar noch mehr. Hast es gerade bei Lars in den News gehört.
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10: Auf der A1 in Bremen in beiden Richtungen noch 6 Kilometer Stau vor der Baustelle auf der Weserbrücke. Dann die A1 Osnabrück Richtung Bremen zwischen Wildeshausen Nord und Großibner ist nur eine Spur frei. Vorhin hat da ein Auto gebrannt, in dem Bereich auch immer noch mehrere Kilometer Stau. Auf der A1 Bremen Richtung Osnabrück zwischen Großibner und Wildeshausen Nord 4 Kilometer Stau, auch da noch eine Sperrung nach dem Brand. Auf der A28 Leer Richtung Oldenburg zwischen Bad Zwischenahn West und dem Zwischenahner Meer ist die Autobahn gesperrt. Da hat sich ein Auto überschlagen, hinter der Sperrung 4 Kilometer Stau. Aktuell. Auf der B75 B6 in Bremen in beiden Richtungen Stau und Stop and Go zwischen Huchting und der A27, planen hier mehr Zeit ein. Geblitzt wird in Bremen auf der Hans-Böckler-Straße stadteinwärts gegenüber der Tankstelle und in Bremen auf der Hochstraße Breitenweg stadtauswärts Richtung Steintor beim ehemaligen Bundeswehrhaus. Hugo, Manuel und Lars, vielen Dank fürs Melden. Unsere WhatsApp-Nummer für deine Blitzer und Verkehrsupdates ist die 0173 685 712. Wir haben es jetzt kurz nach halb vier. JC's hier, moin.
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0: aktuell hagelt es ja die ganze Zeit Bilder und Videos, wie krass die Fans die WM in Nordamerika feiern. Dabei sind ja gerade die USA überhaupt kein Fußballland. Energy Bremen ist ja am Donnerstag, 4:08 haben wir es. Deswegen brauchen wir jetzt mal eine verlässliche Quelle, wie krass es da wirklich ist. Und mit Dennis und Kai aus Bremerhaven sind zwei Jungs aus dem Deutschland-Fanclub vor Ort. Die beiden sind aktuell in Nashville. Dennis, erzähl mal, wie präsent ist die WM da?
1: Wir haben natürlich erwartet, dass in Houston die Stimmung prächtig ist. Aber hier, ich war mir nicht sicher, wie nimmt der Amerikaner das wahr? Kann man hier die Spiele verfolgen in den Bars? Aber tatsächlich ist das der Fall gewesen. Jedes Mal, wenn wir hier draußen waren und in einer anderen Bar angesteuert haben, waren da Großleinwände, wir haben immer die Spiele schauen können. Und viele Fans sind tatsächlich auch hier. Ich sag mal so, Nashville ist teilweise auch geflutet von schottischen Fans, aber mit denen haben wir uns angefreundet. Das war richtig klasse, mit denen haben wir den ganzen Abend verbracht und generell werden wir hier sehr viel angesprochen aufgrund unseres Trikots und was wir denken, wie weit macht es die deutsche Mannschaft. Und ja, die WM ist hier präsenter, als wir es gedacht hätten und das macht vor allen Dingen richtig, richtig viel Spaß.
0: Das glaube ich dir sofort.

0: Alleine mit Schotten in einer Bar abzuhängen, das würde ich auch gerne mal einen Abend lang machen. Dennis und Kai aus Bremerhaven halten uns auch weiter auf dem Laufenden, was die WM-Stimmung in den USA angeht. Danke euch beiden.
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0: Also klar, Zelt, Klappstuhl, Getränkepaletten, ist alles Standard-Festival-Ausrüstung. Aber manche Leute nehmen auch Gartengeräte mit zum Hurricane. Energy Bremen ist hier am Donnerstag. 3:45 haben wir es und heute läuft die Anreise zum Hurricane Festival in Schesel im Landkreis Rothenburg. Energy Bremen Reporterin Bele hat unseren Kofferraumcheck gemacht.
1: Ich sehe, ihr habt eine Schubkarre dabei. Das ist clever.
2: Schubkarre ist ganz wichtig. Du kannst ja nicht alles einzeln schleppen, deswegen Schubkarre sehr, sehr wichtig.
3: Ein Teppich.
1: Damit es richtig gemütlich wird?
3: Korrekt. Man weiß ja nie, wie das Wetter wird und wenn man dann morgens wach wird, seinen Kaffee oder Tee trinken möchte, dann ist das mit einem Teppich doch schon angenehmer.
1: Oh nein, und ganz vorne ist ein Pokémon am Bollerwagen, wie an einem Bug von einem Schiff. Ja. Schon fast. Geil. Zwei und an dem auch. Was sind das für Pokémon?
4: Das sind einmal Shiki und das ist Glumanda. Wir haben aber auch im Auto noch Bisasam und Pummeluff, weil wir 2024 den Shiki mit dabei hatten. Und der hat sich so ein bisschen als Maskottchen entwickelt.
0: Das finde ich eine süße Geschichte. Ich glaube, damit kommt ihr auf jeden Fall sehr, sehr gut an auf dem Zeltplatz. Wir schalten später nochmal rüber nach Schesel und gucken mal, was die Leute noch so im Kofferraum haben.

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5: Und gleich mit einem richtig, richtig gefühlvollen Song. Olivia Rodrigo ist das. Neue Single Drop Dead, gleich nach 4. Und dann noch ein richtig, richtig fetter Beat. 2000er Vibes von Timbaland. Ich liebe diesen Track. Zusammen mit Carrie Hilson, The Way I Are, auch in der nächsten halben Stunde.
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5: 5 vor 4. Ich bin Cornelius Dreger. Schönen guten Tag. 14 Punkte, offene Fragen und Big Points für den Iran. Der Deal zwischen den USA und dem Iran lässt US-Präsident Trump ziemlich gerupft dastehen. Unter anderem wird die Macht des Regimes in Teheran zementiert. Und dass die Straße von Hormuz geöffnet wird, ist im Prinzip der Stand vor Kriegsbeginn. Unterdessen sind zwei Schiffe der deutschen Marine auf dem Weg ins Rote Meer. Sie sollen einen möglichen Militäreinsatz in der Straße von Hormuz vorbereiten, sagte Verteidigungsminister Pistorius. Für einen solchen Einsatz muss der Bundestag noch grünes Licht geben. Bei einer Razzia in 10 Wohnungen und einem Café in Bremen, Delmenhorst und in Ganderkesee sind gestern 5 Männer festgenommen worden und sitzen bereits in Untersuchungshaft. 3 weitere Beschuldigte sind auf freiem Fuß. Sie sollen mit gefälschten Daten an Geldautomaten und in Supermärkten an Bargeld gekommen sein. Der Schaden geht nach ersten Schätzungen in die Millionen. Rundes Jubiläum für Bundestrainer Nagelsmann. Er ist heute genau 1000 Tage im Amt. Nagelsmann freut sich drüber, nimmt aber lieber das Ziel am 1031. Tag in den Blick, das WM-Finale Mitte Juli. Er sagt, wir sind auf einem guten Weg. Am Samstag soll es der nächste Sieg werden gegen die Elfenbeinküste.
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5: Das nenne ich mal Sommer. Zwischen 21 und 29 Grad heute. Je nachdem, ob an der Küste oder im Inland. Aber überall auf jeden Fall mal Sonne mit ein paar wenigen Wolken. Morgen wird es dann auch erstmal sonnig mit 30 bis 32 Grad sogar. Genug trinken nicht vergessen, wird richtig heiß. Morgen Abend allerdings gibt es dann auch wieder Regen. Die aktuellen Temperaturen in Hundlosen im Landkreis Oldenburg 29 Grad. In Bramstedt im Landkreis Verden auch 29.
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5: Auf der A1 in Bremen noch in beiden Richtungen 5 Kilometer Stau vor der Baustelle auf der Weserbrücke. Dann die A1 Hamburg Richtung Bremen zwischen Sittensen und Elsdorf, da liegen Reifenteile. Auf der A1 Osnabrück Richtung Bremen zwischen Wildeshausen Nord und Großippen, da ist nur eine Spur frei. Vorhin hat da ein Auto gebrannt. In dem Bereich haben wir auch immer noch mehrere Kilometer Stau. Auf der A28 leer Richtung Oldenburg hat sich vorhin ein Auto überschlagen. Sperrung deswegen zwischen Bad Zwischenahn West und Zwischenahn am Meer. Dahinter auch schon mehrere Kilometer Stau. Wenn du dich auskennst, fahr am besten weiträumig außen rum. Auf der B6 in Bremen in beiden Richtungen Stau zwischen der Stefanibrücke und der A27. Und in Schesel nach wie vor auf der B75 und auch auf den andockenden Straßen Stau und Stop and Go wegen der Anreise zum Hurricane. Wenn du dich auskennst, meide den Bereich am besten einfach, wenn du nicht unbedingt da lang musst. Geblitzt wird's in Bremen auf der Hans-Böckler-Straße stadteinwärts gegenüber der Tankstelle und auf der Hochstraße Breitenweg in Bremen stadtauswärts Richtung Steintor. Danke an Hugo, Manuel und Lars fürs Melden. Unsere kostenlose Hotline für deine Blitzer- und Verkehrsupdates ist die 0800 10 22 400.
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5: So schnell ist eine WM-Woche rum und Larissa aus unserem Team hat mal ein Fazit gezogen und sich dabei auf die wirklich wichtigen Highlights fokussiert. Das hören wir uns gleich an. 2 Minuten vor 4 haben wir es. Jessie ist hier. Moin.

Ich bin mir hundertprozentig sicher, dass du diesen Track hier kennst. Das ist Olivia Rodrigo mit Good For You. Und nach so einem rockigen Track hat sie jetzt das komplette Gegenteil gemacht und eine 180-Grad-Wende hingelegt. Energy Bremen ist hier. 4:05 haben wir es am Donnerstagnachmittag. Und der Track hier ist viel ruhiger, viel entspannter, aber sie legt genauso viel Kraft rein. Die Frau hat eine fantastische Stimme. Machst du dir am besten jetzt selbst ein Bild von. Ich habe schon viel zu lange erzählt. Drop Dead, Olivia Rodrigo bei Energy Bremen. Auf dem Weg in Richtung Feierabend. Vielleicht noch ein Stündchen oder zwei auf der Arbeit und die werden, das sage ich dir, ganz entspannt. JC ist hier. Moin.

0: Mit Energy Bremen durch den Donnerstagnachmittag. 4:15 haben wir das schnelles Update von den Straßen. Auf der A27 Bremerhaven Richtung Bremen gab es gerade einen Unfall zwischen Bremerhaven Mitte und Bremerhaven Geestemünde auf der linken Spur. Da vorsichtig fahren. A27 Bremerhaven Richtung Bremen. Unfall auf der linken Spur zwischen Bremerhaven Mitte und Bremerhaven Geestemünde. Rüber zum Thema WM. Bei allem, was da im Moment passiert, können wir ja schnell mal den Überblick verlieren. Deswegen hat Larissa aus dem Energy Bremen Team nach einer Woche Weltmeisterschaft eine erste Bilanz gezogen.
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2: Eine Woche WM. Zeit für ein Fazit, denn es ist kurios. Spanien spielt 0:0 gegen Kap Verde. Belgien 1:1 gegen Ägypten.
3: Peinlich.
2: Das kann uns natürlich nicht passieren. 7:1 gegen Curaçao. Das Spiel bestand eigentlich aus Freuen und Leroy Sané verfluchen. Verfluchen würde Christoph Kramer auch gerne die neu eingeführte Trinkpause.
4: Das ist irgendwie
2: Und wir haben schon gedacht, die groß angekündigte Halbzeitshow beim Finale wäre unser größtes Problem.
5: Du bist Mist.
2: Ein noch größeres Problem hat eigentlich nur der Trainer von Tunesien, denn der ist direkt nach dem ersten Spiel während der laufenden Weltmeisterschaft gefeuert worden.
6: Karriere ist wie Skifahren. Erst geht es mühsamst hoch, ne? Oft dann aber wieder rasant bergab.
2: Aber hey, dabei sein ist alles.
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0: Wenn du am Wochenende mit dem Auto zwischen Bremen und Verden unterwegs bist, musst du eine Umleitung einplanen. Energy Bremen ist hier, 6 Minuten vor halb 5 haben wir es. Die führt übers Land, denn die A27 wird zwischen Verden Nord und Langenwedel zwischen Morgenabend und Montagmorgen voll gesperrt. Da wird an der Brücke gearbeitet. Heißt für dich, übers Land fahren oder gar nicht. Noch mehr aus deiner Region gibt's in 2 Minuten bei Lars.
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11: In Schesel im Landkreis Rothenburg herrscht Ausnahmezustand. Am Wochenende ist das Hurricane Festival. Das feiert in diesem Jahr seinen 30. Geburtstag. Auf dem Eichenring werden bis zu 78.000 Musikfans erwartet. Heute ist großer Anreisetag. Wir haben euch am Einlass zum Festivalgelände abgepasst und wollten von euch wissen, worauf ihr euch am meisten freut.
12: Die ganzen Leute hier treffen. Wir haben ein paar Freunde, die auch noch vor Ort sind.
13: Die Leute, mit denen wir hier sind, dann einfach lustige Zeit zu haben. Und dann gute Acts gibt es natürlich auch immer.
14: Auf Kraftklub und auf Bierchen trinken.
15: Oh, ich freue mich schon auf PA69 und auf SSEO.
11: Für die Anreise hat der Bahnbetreiber Metronom Sonderzüge eingesetzt. Auch nachts und zur Abreise sind mehr Bahnen unterwegs als sonst. Es ist weniger Schokolade drin, aber die Verpackung sieht fast gleich aus. Das Verfahren um angebliche Mogelpackungen bei Milka geht in die nächste Runde. Der Hersteller Mondelez mit Sitz in Bremen hat Berufung gegen das Urteil des Landgerichts eingelegt. Nun muss das Oberlandesgericht entscheiden, ob Milka die Verbraucher getäuscht hat oder nicht. Ab morgen wird's heiß. Der Deutsche Wetterdienst hat auch für Bremen und Bremerhaven eine Hitzewarnung herausgegeben. Die Deutsche Lebensrettungsgesellschaft hat alle aufgefordert, beim Baden und Schwimmen vorsichtig zu sein. Am letzten sommerlichen Wochenende zu Pfingsten, von Samstag bis Montag, kamen deutschlandweit mindestens 11 Menschen ums Leben. News aus deiner Region haben wir wieder in einer Stunde für dich.
0: Irgendwie, also ich weiß nicht, das ist hier in letzter Zeit öfter passiert. Ich weiß nicht, ob dir das aufgefallen ist, aber dieser, ich nenne es jetzt einfach mal einen Bug mit dem Wetter. Was ist da los?
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0: Und genau so soll sich das anhören und auch anfühlen im Übrigen. Ganz viel Sonne heute, nur ein paar Wolken, da kommt aber nichts raus, also kein Regen. An der Küste kriegen wir 21 bis 24 Grad. Weiter inlands, also Bremen, Oldenburg und umzu sind sogar bis zu 29 Grad drin. Das ist also heute ein richtig, richtig geiler Donnerstag. Die aktuellen Temperaturen in Bremerhaven, Lehe 24 Grad, in Visselhövede im Landkreis Rothenburg sind es 28. Morgen dann über 30 Grad drin. Weiter viel Sonne, erst morgen Abend kommt dann mal Regen runter.
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0: Auf der A1 in Bremen in beiden Richtungen 5 Kilometer Stau vor der Baustelle auf der Weserbrücke. Auf der A1 Osnabrück Richtung Bremen nur eine Spur frei zwischen Wildeshausen Nord und Großippner. Vorhin hat da ein Auto gebrannt. In dem Bereich immer noch Stau und Stop and Go. Auf der A27 in Bremerhaven in beiden Richtungen Stau und Stop and Go rund um die Baustelle in Wulsdorf, also in beiden Richtungen. Auf der A29 Allerheide Richtung Oldenburg zwischen Sandkrug und dem Kreuz Oldenburg Ost. Vorsicht, da liegt ein Spanngurt. Nochmal die A29 Oldenburg Richtung Wilhelmshaven, 3 Kilometer Stau zwischen dem Kreuz Oldenburg Ost und Oldenburg Ohmstede. Auf der B6 in Bremen in beiden Richtungen Stau und Stop and Go zwischen der Stefanibrücke und der A27. Und gerade bei Lars in den News gehört, Anreisetag Hurricane. Heißt, in und um Schesel im Landkreis Rothenburg dauert alles überall länger, besonders natürlich auf der B75. Geblitzt wird in Bremen auf der Hans-Bückler-Straße stadteinwärts gegenüber der Tankstelle und auf der Hochstraße Breitenweg in Bremen stadtauswärts Richtung Steintor. Danke an Hugo, Manuel und Lars fürs Melden. Unsere WhatsApp-Nummer für deine Blitzer- und Verkehrsupdates ist die 0173 680 5712. Wir haben es jetzt genau 16:30. JC ist hier. Moin.
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jedes Mal richtig gute Laune. Major Lazer und Light It Up. Richtig fette, ja, gute Laune-Beats, kann man nicht anders sagen. 6 Minuten nach 16:30 haben wir es. Energy Bremen ist hier am Donnerstagnachmittag schon auf dem Weg in Richtung Feierabend. Gibt's jetzt Disco-Beats. Another und 54 Ultra mit Talk to You bei Energy Bremen. Ich finde das so geil, dass diese Disco-Beats 2026 einfach so ein kleines Comeback feiern. Klingt so ein bisschen 80er-like, aber halt noch eine Stufe krasser und macht mindestens genauso gute Laune wie Major Lazer gerade eben. Ich hoffe, du hast es nicht mehr allzu lange, bis du die Sonne draußen genießen kannst. JC ist hier. Moin!

0: Energy Bremen um 16:45 am Donnerstagnachmittag. Ab in Richtung Feierabend mit guten Nachrichten von Gesa aus der Energy Bremen Morning Show.
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2: Es wird hot bei uns in Bremen und Niedersachsen. Gut, dass wir uns mit gutem Gewissen abkühlen können. Deutsche Badegewässer sind nämlich top. Generell sind Europas Badeseen so sauber wie nie. Aber Deutschland sticht in einer neuen Auswertung nochmal extra heraus. Mehr als 90% der untersuchten Badestellen wurden als exzellent bewertet. Also beste Voraussetzungen, da heute richtig schön in den Badesee zu hüpfen.
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8: Gleich mit Ava Max außerdem. My Head and My Heart. So Club-Vibes kann die Frau einfach. Bisschen gefühlvoller geht's auch zu mit Teddy Swims. Aber ist genauso gut. Was für eine Stimme hat der Mann, Mr. Know-It-All, auch gleich nach 5.
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8: 5 vor 5. Ich bin Cornelius Dreger. Schönen guten Tag. Hat Donald Trump einen Krieg geführt und nichts gewonnen? In dem Deal, den die USA und der Iran unterschrieben haben, kann sich im Prinzip nur der Iran über reichlich Zugeständnisse freuen. Etwa einen 300 Milliarden Aufbaufonds und das Ende der Sanktionen. Und die Macht des Regimes wird zementiert. Die Koalition will sich jetzt schnell auf eine Rentenreform einigen, das hat Bundeskanzler Merz erklärt. Am Dienstag übergibt die Rentenkommission ihre Empfehlungen an die Politik. Dann soll sie zügig durch Kabinett und Bundestag zu Merz. Diskutiert wurde zuletzt auch immer wieder über die Rente mit 70. Ein 58-Jähriger sitzt nach dem Brand eines Reihenhauses gestern in Loxstedt südlich von Bremerhaven in Untersuchungshaft. Sein Mietshaus sollte zwangsgeräumt werden. Kurz vor dem Termin legte er Feuer im Gebäude und verließ das Haus. Der alkoholisierte Mann wurde wenig später auf der B71 in Bremerhaven festgenommen. Bei dem Feuer wurde niemand verletzt. Die Elfenbeinküste muss bei der WM am Samstag ohne Stürmer Wahi gegen Deutschland antreten. Der Spieler von Eintracht Frankfurt darf nicht nach Kanada einreisen. Hintergrund sind offenbar Ermittlungen wegen möglicher Spielmanipulationen gegen ihn.
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8: 26 bis 29 Grad in Bremen-Oldenburg und umzu an der Küste ist es ein bisschen kühler. Dazu aber überall Sommer mit viel Sonne und ein paar schönen Wetterwolken. Regen kriegen wir heute aber nicht mehr. Morgen auch erstmal weiter sonnig. Erst morgen Abend kommt dann mal ein bisschen Regen runter. Morgen wird es sogar noch wärmer als heute, 30 bis 32 Grad. Im Moment 29 Grad in Oldenburg-Donnerschwehe, 27 Grad in Rodenkirchen im Landkreis Wesermarsch.
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8: Auf der A1 in Bremen haben wir in beiden Richtungen noch 5 Kilometer Stau vor der Baustelle auf der Weserbrücke. Auf der A1 Osnabrück Richtung Bremen nach wie vor die Sperrung zwischen Wildeshausen Nord und Großippenab, dahinter 4 Kilometer Stau. Auf der A27 in Bremerhaven haben wir in beiden Richtungen Stau und Stop and Go rund um Bremerhaven-Wulsdorf. Auf der A27 Walsrode Richtung Bremen Vorsicht zwischen Walsrode West und Verden Ost liegen Fahrzeugteile. Auf der A29 Ahlhorner Heide Richtung Oldenburg Vorsicht zwischen Sandkrug und dem Kreuz Oldenburg Ost, da liegt ein Spanngurt. Und auf der B6 in Bremen immer noch in beiden Richtungen Stau und Stop and Go zwischen der Neustadt, also der A281 und der A27. Geblitzt wird in Bremen auf der Hans-Böckler-Straße stadteinwärts gegenüber der Tankstelle und auf der Hochstraße Breitenweg stadtauswärts Richtung Steintor beim ehemaligen Bundeswehrhaus.
9: Danke an Hugo, Manuel und Lars fürs Melden. Unsere kostenlose Hotline für deine Blitzer und Verkehrsupdates ist die 0800 10 22 400.
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9: 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Das ist in dieser Woche DJ Antoine mit Welcome to Saint-Tropez. Sobald der läuft, schnell anrufen. Mit ein bisschen Glück bist du dann im Lostopf. Für morgen früh um 7 nach 7, dann hauen wir nämlich das nächste Mountainbike raus. Und ich sag mal so, es könnte gleich soweit sein, dass Welcome to Saint-Tropez läuft. Könnte. Eine Minute vor 5 haben wir es. JC's hier. Moin.

0: Gerade eben lief hier DJ Antoine. Welcome to Central Bay. Das war dein Stichwort, dir noch einen Platz im Lostopf zu klären für das nächste Mountainbike, was wir morgen um 7 nach 7 raushauen.
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0: Chiara aus Oldenburg war am schnellsten und hat gerade eben angerufen. Chiara, du brauchst ganz, ganz dringend ein neues Fahrrad, ne?
2: Ja, genau. Mein Fahrrad wurde mir leider trotz Schloss letztes Jahr geklaut.
0: Oh nein. Und was bedeutet das jetzt für dich? Viel zu Fuß gehen?
2: Sehr viel zu Fuß gehen oder Strecken mit dem Auto fahren, die ich eigentlich gar nicht unbedingt mit dem Auto fahren wollen würde. Aber für so mittellange Strecken wäre so ein neues Fahrrad natürlich großartig.
0: Das heißt, du bist eigentlich auch leidenschaftliche Fahrradfahrerin gewesen?
2: Ja, auf jeden Fall. Ich bin sehr, sehr viel mit dem Fahrrad gefahren, aber ich hätte auch gerne dann irgendwie was Vernünftiges. Mein Fahrrad war schon wirklich toll, ja.
0: Oh Gott, du klingst ja ganz aufgelöst mit. Ich meine, ja. ich kann es auch verstehen, in einer Stadt wie Oldenburg, die Fahrradstadt wahrscheinlich schlechthin in Niedersachsen, da braucht man ja eins.
2: Ja, definitiv.
0: Dann erhöhen wir mal deine Chancen darauf, ein neues zu kriegen. Du landest im Lostopf für die Ziehung morgen um 7 nach 7.
2: Oh super, da freue ich mich.
0: Wir freuen uns mit dir und drücken die Daumen, dass es klappt. Morgen 7 nach 7, neues Mountainbike bei uns.
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9: Heute ist großer Anreisetag beim Hurricane Festival in Schesel im Landkreis Rothenburg. Auf dem Eichenring werden bis zu 78.000 Musikfans erwartet. Für das Deutsche Rote Kreuz bedeuten die nächsten Tage viel Arbeit. Hunderte haupt- und ehrenamtliche Mitarbeiterinnen und Mitarbeiter sind vor Ort. Aber auch sie freuen sich aufs Festival, sagte uns DRK-Bereitschaftsleiter Niklas Lübbe.
10: Ihnen ist es natürlich auch schon wichtig, auch von dem Festival mitzubekommen. Und wollen wir natürlich auch ermöglichen, im Rahmen dessen, wie es uns also eben möglich ist. Die Versorgung darf darunter natürlich nicht leiden. Aber die Leute freuen sich da ja auch drauf, auch nochmal die eine oder andere Band dann in ihrer Freizeit auch nochmal sehen zu können.
9: Bis Sonntag treten mehr als 80 Bands auf. In einem Haus in Bremen-Huchting hat es zum zweiten Mal innerhalb von 24 Stunden gebrannt. In der Nacht zum Mittwoch hat die Feuerwehr 5 Menschen aus dem Wohn- und Geschäftshaus gerettet. Am Nachmittag mussten die Einsatzkräfte dann schon wieder ausrücken, weil das Dach in Flammen stand. Kurze Zeit später krachte es zusammen. Das Feuer ist von Drehleitern aus bekämpft worden. Warum es nochmal gebrannt hat, ist nicht klar. 7 Männer und ein Jugendlicher sollen in Bremen und Niedersachsen einen Millionenschaden durch eine organisierte Betrugsmasche angerichtet haben. Bei Durchsuchungen in Bremen, Delmenhorst und Ganderkesee wurden mehrere Tatverdächtige festgenommen. Sie sitzen in Untersuchungshaft. Sie sollen mit gefälschten Daten Bargeld an Automaten und an Kassen in Supermärkten abgehoben haben. News aus deiner Region haben wir wieder in einer Stunde für dich.
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12: Mit den aktuellen Temperaturen 29 Grad in Bremen-Kattenesch, 26 in Zedel im Landkreis Friesland. Es ist einfach richtig sommerlich bei uns heute. Ganz, ganz viel Sonne, auch nur ein paar wenige Wolken, kommt aber nichts raus, bleibt trocken bei uns. Morgen auch erstmal sonnig mit sogar 30 bis 32 Grad, wird richtig heiß. Auf jeden Fall genug trinken morgen und einschmieren. Morgen Abend gibt's dann hier und da aber auch wieder Regen.
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12: Auf der A1 in Bremen in beiden Richtungen nach wie vor 5 Kilometer Stau vor der Baustelle auf der Weserbrücke. Die A1 Osnabrück Richtung Bremen ist nach wie vor gesperrt. Zwischen Wildeshausen Nord und Groß-Ippener nach dem Fahrzeugbrand vorhin. Dahinter 4 Kilometer Stau hinter der Sperrung. Auf der A27 Hannover Richtung Hamburg, da haben wir im Dreieck Walsrode an der Überleitung zur A27 Richtung Bremen gerade einen Unfall gehabt. Auf der A27 in Bremerhaven außerdem in beiden Richtungen noch Stau und Stop and Go rund um die Baustelle in Bremerhaven. Wulsdorf und auf der B6 in Bremen in beiden Richtungen Stau und Stop and Go zwischen der Neustadt und der A27. In Schesel im Landkreis Rothenburg läuft nach wie vor die Anreise zum Hurricane. Randnotiz, da ist es natürlich immer noch voll auf den Straßen, insbesondere auf der B75. Geblitzt wird in Bremen auf der Hans-Böckler-Straße stadteinwärts gegenüber der Tankstelle und auf der Hochstraße Breitenweg hier bei uns in Bremen stadtauswärts Richtung Steintor beim ehemaligen Bundeswehrhaus. Danke an Hugo, Manuel und Lars fürs Melden. Unsere kostenlose Hotline für deine Blitzer- und Verkehrsupdates ist die 0800 10 22 400. Wir haben es kurz vor halb sechs. JC's hier, moin.
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0: Also klar, Zelt, Klappstuhl, Getränkepaletten, alles Standard-Festival-Ausrüstung. Aber manche Leute nehmen auch russische Kochutensilien mit zum Hurricane. Energy Bremen ist hier, kurz nach 5:30 haben wir es am Donnerstag. Und heute läuft die Anreise zum Hurricane-Festival in Schesel. Energy Bremen-Reporterin Bele hat unseren Kofferraum-Check gemacht.
1: Getränke, Zelte, Isomatte. Was haben wir noch so dabei? Wir haben einen Glasaufsteller, den wir jetzt leider nicht mehr sehen. Glashäufer-Umlauf haben wir auch heute mit dabei.
2: Nein!
3: Ja? Wir haben einen russischen Kasan mit, damit wir da alle möglichen Sachen drauf machen können.
2: Was ist ein russischer Kasan?
3: Ja, das ist so ein Pott, da wird Kohle drunter gemacht, dann wird er heiß gemacht und dann kann man da rein Suppe, Chili con Carne und sowas drin machen.
4: Gleich, wenn wir vor Ort sind oder beziehungsweise vor dem Eingang stehen und warten müssen, dann wird der erste Trichter voll gemacht.
0: Das hatte ich gerade vergessen. Trichter darf natürlich nicht fehlen. Ich glaube, ohne kommt man auch gar nicht rauf auf den Zeltplatz.
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Das hier ist mit Sicherheit ein perfekter Track für den Feierabend. Mit Energy Bremen geht's durch deinen Donnerstag. 6:15 haben wir es und das ist Flow mit Leak It. Der Beat ist so super fett. Ich finde, der gibt uns so richtig Kraft irgendwie und lässt uns einfach gut fühlen. Und warum auch nicht? Es ist Feierabend, die Sonne scheint. Vielleicht hast du noch was Nettes vor, Grillabend oder was weiß ich. Dafür passt der Track perfekt. JC ist hier. Moin.

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8: Viraler Hits gone, Radio Hits, Temper City, Self-Aware.
9: So
8: wahnsinnig, wahnsinnig guter Song, richtig groovy. Klingt auch einfach so groß, so fett. Ich finde, da kann man sich sehr, sehr gut drin verlieren. Den habe ich in der nächsten halben Stunde für dich.
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8: Ja, und Stichwort fetter Sound. Black Eyed Peas, Boom Boom Pow auch am Start.
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12: 5:05. Ich bin Cornelius Dreger. Schönen guten Abend. 14 Punkte, offene Fragen und Big Points für den Iran. Der Deal zwischen den USA und dem Iran lässt US-Präsident Trump ziemlich gerupft dastehen. Unter anderem wird die Macht des Regimes in Teheran zementiert. Und dass die Straße von Hormuz geöffnet wird, ist im Prinzip der Stand vor Kriegsbeginn. Eine Hitzewelle rollt über Deutschland und die DLRG ruft deswegen zu Vorsicht beim Baden auf. Bei der letzten Hitzewelle zu Pfingsten waren 18 Menschen bei Badeunfällen gestorben. DLRG-Präsidentin Vogt spricht von alarmierenden Zahlen, die sich nicht wiederholen dürfen. Bei einer Razzia in 10 Wohnungen und einem Café in Bremen, Delmenhorst und in Ganderkesee sind gestern 5 Männer festgenommen worden und sitzen bereits in Untersuchungshaft. 3 weitere Beschuldigte sind auf freiem Fuß. Sie sollen mit gefälschten Daten an Geldautomaten und in Supermärkten an Bargeld gekommen sein. Der Schaden geht nach ersten Schätzungen in die Millionen. Rundes Jubiläum für Bundestrainer Nagelsmann. Er ist heute genau 1000 Tage im Amt. Nagelsmann freut sich drüber, nimmt aber lieber das Ziel am 1031. Tag in den Blick, das WM-Finale Mitte Juli. Er sagt, wir sind auf einem guten Weg. Am Samstag soll es der nächste Sieg werden gegen die Elfenbeinküste.
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8: Ja, so geht's Sommer. Ganz, ganz viel Sonne heute hier und da ein paar Wolken. Bleibt aber trocken, zumindest bis heute Nacht. Dann kommt kurz was runter. An der Küste aktuell noch 21 bis 24 Grad. In Oldenburg und Bremen nach wie vor bis zu 29. Morgen dann sogar bis zu 30 Grad und das überall. Wir starten wieder mit Sonne in den Tag. Morgen Abend kann es dann aber auch wieder Regen geben. In Bremerhaven-Grünhöfe haben wir aktuell 25 Grad, meine Herren. In Wüsting im Landkreis Oldenburg sind es 28.
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8: Auf der A28 Bremen Richtung Oldenburg Vorsicht. Zwischen Delmenhorst-Adelheide und Delmenhorst-Deichhorst liegen Reifenteile. Staus und Sperrungen für dich auf der A1. In Bremen in beiden Richtungen 4 Kilometer Stau vor der Baustelle auf der Weserbrücke. Auf der A1 Osnabrück Richtung Bremen nach wie vor die Sperrung zwischen Wildeshausen Nord und Groß-Ippener. Dahinter 4 Kilometer Stau. Wenn du dich auskennst, fahr am besten weiträumig außenrum. Auf der A27 Hannover Richtung Hamburg gab es einen Unfall im Dreieck Walsrode an der Überleitung zur A27 Richtung Bremen. Auf der A27 Bremen Richtung Bremerhaven 2 Kilometer Stau zwischen Bremerhaven Süd und Geestemünde. Und auf der B6 in Bremen noch Stau und Stop-and-Go in beiden Richtungen vorm Flyover. Geblitzt wird in Bremen auf der Hans-Böckler-Straße stadteinwärts und in Bremen auf der Hochstraße Breitenweg stadtauswärts beim ehemaligen Bundeswehrhaus. Danke an Hugo, Manuel und Lars fürs Melden. Unsere kostenlose Hotline für deine Blitzer und Verkehrsupdates ist die 0800 10 22 400.
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8: Bei der WM in Kanada, Mexiko und den USA geht's in diesen Momenten weiter. Tschechien wird gleich angepfiffen. Wir schalten der eins gleich mal rüber in die USA. Da haben wir nämlich zwei Bremerhavener vor Ort, die uns so ein bisschen Eindrücke von der Stimmung geben können. Wie gesagt, Tschechien gegen Südafrika fängt gleich an. Wir haben es 1:06. JC ist hier, moin.
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Also in letzter Zeit gibt es ja viele virale Hits, die du mal auf TikTok oder Insta gehört hast und die dann hier bei uns bei Energy Bremen laufen. Der hier auch. Templar City ist das mit Self-Aware. Aber ich finde, das ist auch vollkommen zu Recht, dass der erst irgendwie bei Insta und TikTok einfach richtig durchgegangen ist und jetzt hier bei uns im Radio läuft, weil der einfach wahnsinnig gut ist. Klingt richtig fett, bisschen dramatisch auch, aber vor allen Dingen ist dieser Gesang da drauf wunderschön. Templar City mit Self-Aware bei Energy Bremen. JC ist hier. Moin.

0: Die ganze Zeit hagelt Bilder und Videos, wie krass die Fans die WM in den USA, Mexiko und Kanada feiern. Dabei sind ja gerade die USA gar kein Fußballland. Energy Bremen ist hier. 6:15 haben wir es am Donnerstag. Deswegen brauchen wir jetzt mal eine verlässliche Quelle. Und mit Dennis und Kai aus Bremerhaven sind auch zwei Jungs aus dem Deutschland-Fanclub vor Ort in den USA, aktuell in Nashville. Dennis, erzähl, wie präsent ist die WM da, wo ihr gerade seid?
1: Ich war mir nicht sicher, wie nimmt der Amerikaner das war. Kann man hier die Spiele verfolgen in den Bars? Aber tatsächlich ist das der Fall gewesen. Jedes Mal, wenn wir hier draußen waren und in einer anderen Bar angesteuert haben, dann waren da Großleinwände, wir haben immer die Spiele schauen können. Und viele Fans sind tatsächlich auch hier. Ich sag mal so, Nashville ist teilweise auch geflutet von schottischen Fans, aber mit denen haben wir uns angefreundet. Das war richtig klasse, mit denen haben wir den ganzen Abend verbracht und generell werden wir hier sehr viel angesprochen. Geil. Aufgrund unseres Trikots und was wir denken, wie weit macht's die deutsche Mannschaft und das macht richtig viel Spaß.
0: Das klingt richtig, richtig gut. Speziell mit den Schotten würde ich auch ganz gerne mal einen Abend in einer Bar verbringen. Dennis und Kai aus Bremerhaven, ihr haltet uns natürlich auch weiter auf dem Laufenden, was die WM-Stimmung in den USA angeht. Danke auf jeden Fall euch beiden.

0: Boom Boom Pow, die Black Eyed Peas bei Energy Bremen. 7 Minuten vor 7 haben wir es. Bei Razzien in Bremen und Niedersachsen hat die Polizei eine mutmaßliche Betrügerbande hochgenommen. Die Männer sollen an Geldautomaten und in Supermärkten mit falschen Daten Bargeld abgehoben haben. Der so entstandene Schaden soll in die Millionen gehen. Noch mehr aus deiner Region gibt's in nicht mal zwei Minuten bei Lars. Irgendwie habe ich heute einen Knoten in der Zunge.
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0: In Schesel im Landkreis Rothenburg herrscht Ausnahmezustand. Am Wochenende ist das Hurricane Festival. Das feiert in diesem Jahr seinen 30. Geburtstag. Auf dem Eichenring werden bis zu 78.000 Musikfans erwartet. Heute ist großer Anreisetag. Wir haben euch am Einlass zum Festivalgelände abgepasst und wollten von euch wissen, worauf ihr euch am meisten freut.
12: Die ganzen Leute hier treffen. Wir haben ein paar Freunde, die auch noch vor Ort sind.
13: Die Leute, mit denen wir hier sind, dann einfach eine lustige Zeit zu haben und dann gute Acts gibt es natürlich auch immer.
14: Auf Kraftklub und auf Bierchen trinken.
15: Oh, ich freue mich schon auf PA69 und auf SSEO.
0: Für die Anreise hat der Bahnbetreiber Metronom Sonderzüge eingesetzt. Auch nachts und zur Abreise sind mehr Bahnen unterwegs als sonst. Es ist weniger Schokolade drin, aber die Verpackung sieht fast gleich aus. Das Verfahren um angebliche Mogelpackungen bei Milka geht in die nächste Runde. Der Hersteller Mondelez mit Sitz in Bremen hat Berufung gegen das Urteil des Landgerichts eingelegt. Nun muss das Oberlandesgericht entscheiden, ob Milka die Verbraucher getäuscht hat oder nicht. Ab morgen wird's heiß. Der Deutsche Wetterdienst hat auch für Bremen und Bremerhaven eine Hitzewarnung herausgegeben. Die Deutsche Lebensrettungsgesellschaft hat alle aufgefordert, beim Baden und Schwimmen vorsichtig zu sein. Am letzten sommerlichen Wochenende zu Pfingsten, von Samstag bis Montag, kamen deutschlandweit mindestens 11 Menschen ums Leben. News aus deiner Region haben wir wieder in einer Stunde für dich.
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0: Die aktuellen Temperaturen in Elmendorf im Landkreis Ammerland immer noch 28 Grad. In Martfeld im Landkreis Diepholz sind es immer noch 29. Es ist richtig warm, vor allen Dingen in Bremen, Oldenburg und umzu. An der Küste ein bisschen kühler, so 21 bis 24 Grad. Dazu aber überall Sommer mit ganz viel Sonne, ein paar schönen Wetterwolken, aber keinem Regen. Erst heute Nacht Regen, morgen früh dann wieder sonnig, auch tagsüber. Morgen Abend gibt es dann wieder Regen. Ich hoffe, das war jetzt irgendwie verständlich formuliert. Es wird auf jeden Fall warm morgen. Wir kriegen 30 bis 32 Grad.
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0: Auf der A1 in Bremen in beiden Richtungen noch 3 Kilometer Stau vor der Baustelle auf der Weserbrücke. Dann die A1 Osnabrück Richtung Bremen nach wie vor die Sperrung zwischen Wildeshausen Nord und Groß Ippener. Und auf der B6 in Bremen in beiden Richtungen noch Stau und Stop and Go vorm Flyover. Nach wie vor Hurricane-Anreise in Schesel im Landkreis Rothenburg. Heißt, du musst dich auf Verzögerungen und Staus rund um Schesel einstellen, besonders natürlich auf der B75. In Bremen wird geblitzt auf der Hans-Bückler-Straße, stadteinwärts gegenüber der Tankstelle und auf der Hochschule.
3: Hochstraße Breitenweg, wenn du Richtung Steindorf fährst, beim ehemaligen Bundeswehrhaus. Danke an Hugo, Manuel und Lars fürs Melden. Unsere WhatsApp-Nummer für deine Blitzer- und Verkehrsupdates ist die 0173 685 712. Ich bin JC, wir haben es 6:58. Moin!
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0: allem, was im Moment bei der WM passiert. Da können wir schnell mal den Überblick verlieren. Deswegen hat Larissa aus dem Energy Bremen Team nach einer Woche Weltmeisterschaft mal eine erste Bilanz gezogen.
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2: Eine Woche WM. Zeit für ein Fazit, denn es ist kurios. Spanien spielt 0:0 gegen Kap Verde, Belgien 1:1 gegen Ägypten.
3: Peinlich!
2: Das kann uns natürlich nicht passieren. 7:1 gegen Curaçao. Das

0: David Guetta und Apache 207.
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Also meine ich ernst, ich habe kein anderes Wort für diesen Track als einfach cool. Richtig lässig. Drake mit Hotline Bling bei Energy Bremen. 7:15 haben wir es in deinem Feierabend am Donnerstag. Und jetzt Drake für dich. JC ist hier. Moin. 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
2: Und gleich mit Nelly Hot in Here.
3: It's
2: dürften viele heute auf jeden Fall im Büro genauso gefühlt haben. Ich hoffe, ihr habt eine Klimaanlage und ich hoffe vor allen Dingen, du bist mittlerweile raus aus dem Büro und hast Feierabend und kannst gleich Nelly genießen. Den nach 7 und außerdem The Bowser. Einer der Sommerhits des Jahres, lege ich mich jetzt schon fest. Magnetic gibt's auch in der nächsten halben Stunde für dich.
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4: 5:05. Ich bin Cornelius Dreger. Schönen guten Abend. Hat Donald Trump einen Krieg geführt und nichts gewonnen? In dem Deal, den die USA und der Iran unterschrieben haben, kann sich im Prinzip nur der Iran über reichlich Zugeständnisse freuen. Etwa einen 300 Milliarden Aufbaufonds und das Ende der Sanktionen. Und die Macht des Regimes wird zementiert. Bundeskanzler Merz geht davon aus, dass sich die Koalition schnell auf eine Rentenreform einigt. Nächsten Dienstag bekommt Schwarz-Rot die Empfehlungen der Rentenkommission. Merz sagt der NTV, dann werden wir das sehr zügig auch im Kabinett beschließen, umsetzen und in den Deutschen Bundestag einbringen. Ein 58-Jähriger sitzt nach dem Brand eines Reihenhauses gestern in Lockstedt südlich von Bremerhaven in Untersuchungshaft. Sein Mietshaus sollte zwangsgeräumt werden. Kurz vor dem Termin legte er Feuer am Gebäude und verließ das Haus. Der alkoholisierte Mann wurde wenig später auf der B71 in Bremerhaven festgenommen. Bei dem Feuer wurde niemand verletzt. Die Elfenbeinküste muss bei der WM am Samstag ohne Stürmer Wahi gegen Deutschland antreten. Der Spieler von Eintracht Frankfurt darf nicht nach Kanada einreisen. Hintergrund sind offenbar Ermittlungen wegen möglicher Spielmanipulationen gegen ihn.
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2: Die aktuellen Temperaturen für dich in Lilienthal im Landkreis Osterholz 29 Grad, in Burhave im Landkreis Wesermarsch 25. Ansonsten überall Sonne, ein paar wenige Wolken, bleibt aber trocken bei uns. Morgen starten wir auch sonnig, dann 30 bis 32 Grad im Laufe des Tages. Morgen Abend gibt es eine leichte Abkühlung, dann kommt wieder Regen runter.
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2: Auf der A1 in Bremen in beiden Richtungen noch 3 Kilometer Stau und Stop and Go vor der Baustelle auf der Weserbrücke. Und auf der A28 Bremen Richtung Oldenburg liegen Gegenstände zwischen Ganderkesee Ost und Ganderkesee West. Geblitzt wird in Bremen auf der Hans-Böckler-Straße stadteinwärts gegenüber der Tankstelle und in Bremen auf der Hochstraße überm Breitenweg stadtauswärts Richtung Steintor, also beim ehemaligen Bundeswehrhaus stehen sie. Danke an Hugo, Manuel und Lars fürs Melden. Unsere kostenlose Hotline für deine Blitzer und Verkehrsupdates ist die 0800 10 22 400.
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2: Heute ist die Hurricane-Anreise gestartet und die Leute haben da allerlei echt richtig witzigen Krimskrams mitgenommen. Es geht weit über Bierpunkttische und Trichter hinaus. Unser Kofferraumcheck gleich nochmal für dich. Wir haben es 2 Minuten vor 7. JC ist hier, moin.

Feierabend vielleicht durch die Küche oder durchs Wohnzimmer so ein bisschen, keine Ahnung, uns so ein bisschen mitbewegen, ein bisschen mitnicken. Einfach, weil er so groovy ist. Energy Bremen ist hier mit Hot in Here.

0: Also klar.
1: Zelt, Klappstuhl, Getränkepaletten. Ich hätte beinahe Bierpaletten gesagt, aber wir meinen natürlich generell alle kühlen Getränke, die da so zusammenkommen können. Ist alles Standard-Festival-Ausrüstung. Nichts Besonderes. Es gibt aber auch Menschen, die nehmen, ich weiß nicht, russische Kochutensilien zum Beispiel mit zum Hurricane. Energy Bremen ist hier am Donnerstag, gleich 7:15 haben wir es. Und heute lief die Anreise zum Hurricane. Mittlerweile hat sich der Verkehr vor Ort beruhigt. Heute tagsüber war aber Energy Bremen Reporterin Bele vor Ort und hat den Kofferraumcheck gemacht, also so geguckt, was die Leute so dabei haben.
2: Getränke, Zelte, Isomatte. Was haben wir noch so dabei? Wir haben einen Glasaufsteller, den wir jetzt leider nicht mehr sehen. Glashäufer-Umlauf haben wir auch heute mit dabei.
3: Nein!
4: Wir haben einen russischen Kasan mit, damit wir da alle möglichen Sachen drauf machen können.
3: Was ist ein russischer Kasan?
4: Ja, das ist so ein Pott, da wird Kohle drunter gemacht, dann wird er heiß gemacht und dann kann man da rein Suppe, Chili con Carne und sowas drin machen.
5: Gleich, wenn wir vor Ort sind oder beziehungsweise vor dem Eingang stehen und warten müssen, dann wird der erste Trichter voll gemacht.
1: Ja, stimmt, das hatte ich vergessen. Trichter darf natürlich auch nicht fehlen. Ich glaube, ohne kommt man auch gar nicht rauf auf den Zeltplatz beim Hurricane. Noch mehr Eindrücke vom Hurricane gibt's auch gleich in den News bei Lars.
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2: In Schesel im Landkreis Rothenburg herrscht Ausnahmezustand. Am Wochenende ist das Hurricane Festival. Das feiert in diesem Jahr seinen 30. Geburtstag. Auf dem Eichenring werden bis zu 78.000 Musikfans erwartet. Heute ist großer Anreisetag. Wir haben euch am Einlass zum Festivalgelände abgepasst und wollten von euch wissen, worauf ihr euch am meisten freut.
3: Die ganzen Leute hier treffen. Wir haben ein paar Freunde, die auch noch vor Ort sind.
4: Die Leute, mit denen wir hier sind, dann einfach eine lustige Zeit zu haben und dann gute Acts gibt es natürlich auch immer.
5: Auf Kraftklub und auf Bierchen trinken.
6: Oh, ich freue mich schon auf PA69 und auf SSEO.
2: Für die Anreise hat der Bahnbetreiber Metronom Sonderzüge eingesetzt. Auch nachts und zur Abreise sind mehr Bahnen unterwegs als sonst. Es ist weniger Schokolade drin, aber die Verpackung sieht fast gleich aus. Das Verfahren um angebliche Mogelpackungen bei Milka geht in die nächste Runde. Der Hersteller Mondelez mit Sitz in Bremen hat Berufung gegen das Urteil des Landgerichts eingelegt. Nun muss das Oberlandesgericht entscheiden, ob Milka die Verbraucher getäuscht hat oder nicht. Ab morgen wird's heiß. Der Deutsche Wetterdienst hat auch für Bremen und Bremerhaven eine Hitzewarnung herausgegeben. Die Deutsche Lebensrettungsgesellschaft hat alle aufgefordert, beim Baden und Schwimmen vorsichtig zu sein. Am letzten sommerlichen Wochenende zu Pfingsten, von Samstag bis Montag, kamen deutschlandweit mindestens 11 Menschen ums Leben. News aus deiner Region bekommst du bei uns stündlich von morgens bis abends.
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7: Mit den aktuellen Temperaturen 27 Grad in Heslingen im Landkreis Rothenburg, 28 in Bremen-Lesum. Ganz viel Sonne heute auch jetzt noch, nur ein paar Wolken, bleibt aber trocken. Heute Nacht kommt kurz Regen runter, morgen starten wir dann wieder mit Sonne in den Tag und mit bis zu 30 Grad, die wir tagsüber kriegen, bis zu 32 sogar, je nachdem von wo du guckst. Dazu ganz viel Sonne erst, morgen Abend kann es dann mal wieder Regen geben.
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7: Auf der A1 Osnabrück Richtung Bremen noch 3 Kilometer Stau vor der Baustelle auf der Weserbrücke und auf der A28 Bremen Richtung Oldenburg zwischen Ganderkesee Ost und Ganderkesee West. Gegenstände hier vorsichtig fahren. Ansonsten nichts los auf den Straßen, nur geblitzt wird in Bremen auf der Hans-Böckler-Straße stadteinwärts und auf der Hochstraße Breitenweg stadtauswärts, also Richtung Steintor. Da stehen sie beim ehemaligen Bundeswehrhaus. Hugo, Manuel und Lars, euch vielen Dank fürs Melden. Unsere WhatsApp-Nummer für deine Blitzer- und Verkehrsupdates ist die 0173 600 85 712. Wir haben es jetzt eine Minute vor halb acht. JC ist hier, moin.
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0: Den habe ich auch schon länger nicht mehr gehört. Seed, Augenblicken bei Energy Bremen in deinem Feierabend. Wir haben es kurz nach 7:30 und jetzt gibt's gute Nachrichten für dich von Gesa aus der Energy Bremen Morning Show.
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2: Es wird hot bei uns in Bremen und Niedersachsen. Gut, dass wir uns mit gutem Gewissen abkühlen können. Deutsche Badegewässer sind nämlich top. Generell sind Europas Badeseen so sauber wie nie. Aber Deutschland sticht in einer neuen Auswertung nochmal extra heraus. Mehr als 90% der untersuchten Badestellen wurden als exzellent bewertet. Also beste Voraussetzung, da heute richtig schön in den Badesee zu hüpfen.
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0: mit Energy Bremen durch deinen Feierabend. 8 Minuten nach halb 8 haben wir es und es gibt eine Meldung von den Straßen auf der A28 Oldenburg leer. Zwischen Westerstede und Westerstede West, Vorsicht in beiden Richtungen, da sind Rehe auf der Autobahn unterwegs. A28 Oldenburg leer, Rehe auf der Autobahn zwischen Westerstede und Westerstede West.
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2: 5 vor 8. Ich bin Cornelius Dreger. Schönen guten Abend. 14 Punkte, offene Fragen und Big Points für den Iran. Der Deal zwischen den USA und dem Iran lässt US-Präsident Trump ziemlich gerupft dastehen. Unter anderem wird die Macht des Regimes in Teheran zementiert. Und dass die Straße von Hormuz geöffnet wird, ist im Prinzip der Stand vor Kriegsbeginn. Eine Hitzewelle rollt über Deutschland und die DLRG ruft deswegen zu Vorsicht beim Baden auf. Bei der letzten Hitzewelle zu Pfingsten waren 18 Menschen bei Badeunfällen gestorben. Die LAG-Präsidentin Vogt spricht von alarmierenden Zahlen, die sich nicht wiederholen dürfen. SPD-Mann Martin Güntner wird das Amt des Oberbürgermeisters in Bremerhaven nicht am 1. Juli antreten können. Grund ist die Klage eines unterlegenen Mitbewerbers wegen des in seinen Augen intransparenten Auswahlverfahrens. Eine Entscheidung des Verwaltungsgerichts wird frühestens Ende Juli erwartet. Rundes Jubiläum für Bundestrainer Nagelsmann. Er ist heute genau 1000 Tage im Amt. Nagelsmann freut sich drüber, nimmt aber lieber das Ziel am 1031. Tag in den Blick, das WM-Finale Mitte Juli. Er sagt, wir sind auf einem guten Weg. Am Samstag soll es der nächste Sieg werden gegen die Elfenbeinküste.
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3: Es ist immer noch ziemlich sonnig bei uns, hier und da ein paar Wolken, aber nur schön Wetter, kein Regen. Morgen starten wir weiter sonnig in den Tag, erst morgen Abend kommt dann wieder Nasses von oben runter. Es wird allerdings auch richtig warm morgen, 30 bis 32 Grad kriegen wir maximal. Jetzt gerade in Jaderberg im Landkreis Wesermarsch immer noch 25 Grad, in Elthilsen im Landkreis Verden sind es 28.
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3: Vorsicht nach wie vor auf der A28 Oldenburg-Leer zwischen Westerstede und Westerstede-West in beiden Richtungen immer noch Rehe auf der Autobahn. Geblitzt wird außerdem in Bremen auf der Hans-Böckler-Straße stadteinwärts gegenüber der Tankstelle und in Bremen auf der Hochstraße Breitenweg, wenn du Richtung Steintor fährst. Da stehen sie beim ehemaligen Bundeswehrhaus. Danke an Hugo, Manuel und Lars fürs Melden. Unsere kostenlose Hotline für deine Blitzer und Verkehrsupdates ist die 0800 10 22 400.
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1: Taylor Swift. I knew it. 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